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1: Mit Marie-Noëlle Swieler, guten Morgen. Wer in der Nähe von Feldern, Weiden und Bauernhöfen aufwächst, hat in der Regel weniger Allergien, Heuschnupfen und Asthma. Zu dem Ergebnis kommt eine Untersuchung der Münchner LMU. Kinder, die in einer bäuerlichen Umgebung aufgewachsen sind, bekommen diese Krankheiten und Anfälligkeiten im Laufe ihres Lebens seltener als Stadtkinder. Der sogenannte Bauernhofeffekt sei damit zu erklären, dass sich in der Stallluft deutlich mehr Bakterien befinden, die das Immunsystem stärken. Gerade in Städten sind sie schnell verfügbar und praktisch, E-Scooter, allerdings nicht unbedingt das sicherste Verkehrsmittel. Eine neue Studie aus England zeigt, dass es bei Unfällen mit E-Scootern häufiger Kopfverletzungen und Schädigungen innerer Organe gibt als bei Motorrad- oder Fahrradunfällen. Als möglicher Grund sehen die MacherInnen der Studie unter anderem, dass die FahrerInnen aufrecht und meist ohne Helm auf den Scootern stehen und bei Zusammenstößen leicht über den Lenker geschleudert werden. Bei der Schwimm-Europameisterschaft haben deutsche AthletInnen 3 weitere Medaillen geholt. Beim Turmspringen gab es Silber für Jaden Eickermann und Bronze für Ole Rössler. Das Synchronspringduo Lena Henschel und Jette Müller belegte den Bronzerang vom 3-Meter-Brett. Das deutsche Wassersprungteam hat damit insgesamt 10 Medaillen bei der EM geholt. Heute steht bei den SchwimmerInnen erneut das Freiwasserrennen an, ebenfalls mit guten Medaillenchancen. Das war das M495 News Update um 9.
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2: Schönen guten Morgen.
3: Hallihallo.
2: Oh, was ist denn los hier?
3: Das ist unglaublich. Ich bin richtig müde, Juli, weil du weißt, ich stehe so auf alles, was mit Technik und Automation zu tun hat.
2: Genau, ja. Ja.
3: Vielleicht ist es bei mir so, wenn ich nach Hause komme, dann geht automatisch das Licht an und wenn ich gehe, geht's aus. Ja. Ganz easy erklärt, ist mit Standarderkennung am Handy.
2: Genau.
3: Anscheinend dachte sich mein Handy, du, ich gehe heute Nacht mal auf Reisen, die ich gar nicht wirklich gemacht hatte und hat sich ein bisschen was vorgeträumt. Und die halbe Nacht ist dieses scheiß Licht zu Hause an- und ausgegangen.
2: Also du meinst dein Handy schlafgewandelt?
3: Es ist, for real, ja, tatsächlich. Es hat irgendwie die ganze Zeit gedacht, dass ich schlafwandle. Ja. Was für ein Bullshit!
2: Ja, es ist halt immer dieser Kampf mit der Technik. Ich habe ja, bei mir ist es ja, meine Main-Automation, die ich drin habe, ist mein Radiowecker,
3: ja.
2: Der immer angeht morgens, was ja früher das Einfachste der Welt war. Jetzt muss er hier einen scheiß Google Home oder was weiß ich dafür haben. Und der hat sich jetzt aber neuerdings seit dem Update angewöhnt, immer morgens zu sagen so, Good morning, it is 7:30. Playing Ego FM. Und dann geht erstmal Werbung los, weil ich kein Ego FM Plus habe. Es gibt ja Ego Plus jetzt.
3: Ah,
2: soll ich mir vielleicht kaufen?
3: Nee.
2: Warum nicht? Wir mögen doch unsere Nachbarn.
3: Ja, gut.
2: Ja, genau, ich habe mich geoutet. Ich höre morgens nicht M94.5, ich höre Ego FM.
3: Du, kein Problem. Wichtig ist, um 9 zuzuhören, so wie jetzt. Dementsprechend, lass rein starten.
2: Ja, denn wir haben nämlich verdammt gute Musik. Musik von dem hässlichen, orangenen Mann gibt's jetzt. The President of the USA mit dem Song Peaches. Ich hoffe, er kriegt Fußpilz.
3: Wunderschönen guten Morgen.
2: Guten Morgen.

0: finde ja Peaches fantastisch. Eins der geilsten Obst. Hast du schon mal so richtig gute Pfirsich gegessen?
1: Pfirsich?
0: Ja.
1: Ah, ich bin mehr der Aprikosentyp.
0: Oh, weil du noch keine richtig gute Pfirsich gegessen hast.
1: Oh, ich glaube, hier in Deutschland gibt es auch richtig
0: gute Pfirsiche. Nee, gibt's auch nicht. Gibt's nicht.
1: Naja.
0: Ja, es ist eigentlich die wildeste Zeit des Jahres. Und zwar die Sommerlochphase. Wieso?
1: Ich bin ja.
0: Weil viele Leute denken, sie müssen in Urlaub fahren. Und das auch unsere Politiker.
1: Genau, unsere Politiker machen Urlaub. Und daher kommt dieses, also man hört das ja immer wieder, das Sommerloch.
0: Ja.
1: Ich bin ja der Meinung, dass es eine Lüge ist. Das Sommerloch existiert nicht.
0: Das Sommerloch existiert nicht.
1: Ja, es aber ist, was wirklich existiert, ist dieser Urlaub. Ja. Und ich möchte mal gerne wissen, was machen die denn da hier, unsere Vertreter des Staates?
0: Wo glaubst du, macht Friedrich Merz Urlaub? Ich glaube, der macht Urlaub.
1: Flugzeug.
0: Ich hätte es gedacht, so in der Hölle.
1: In der Hölle?
0: Ja, er macht so.
1: Nein, doch.
0: Die baut das sich ja gerade im Bundestag auf.
1: Wo glaubst du, macht Markus Söder Urlaub?
0: Oh, bei uns in Nürnberg.
1: Wahrscheinlich, oder?
0: Ja, klar, der fährt zum Rotsee.
1: Ja.
0: Und
1: geil.
0: Dann sagt er, Mai, wo ist der Wels? Ich bekämpfe ihn. Nein, was unsere Leute wirklich da im Urlaub alles treiben, das erfahrt ihr in 10 Minuten.
1: Genau, und davor haben wir musikalische Untermalung von euch. Und zwar von einer fantastischen Band, Team Scheiße, mit ihrem Song Friedrich Merz.

Ich habe meine jüngsten Tochter mal aus einer Amerika-Reise, da war die so ein bisschen mit sich im Zweifel, was sie machen soll, habe ich ihr so ein kleines Holzbrett mitgebracht, das aus zwei Teilen bestand. Stand auf der Oberseite The Way for Success, der Weg zum Erfolg. Und dann konnte man das aufklappen und da stand innen drin ein Wort, das hieß Work.

0: Die Uhr tickt und der Wecker klingelt. Brrr, brrr, brrr, brrr. Hast du ein Schaf als Wecker?
1: Ja, das wäre so geil.
0: Das wäre echt lustig.
1: Oh, ja, ich bin gestern auch an Schafen vorbeigefahren.
0: Oh,
1: war völlig verwirrt.
0: Ich schaue gerade Clarkson's Farm, die Serie auf Prime, und der hat auch Schafe.
1: Ich mag Schafe.
0: Ich auch, bin Schafe toll. Gut.
1: Schön.
0: Meine Freundin hat bei ihrem Papa auch zu Hause. Dann, wie sind da dann, ja?
1: Die haben auch, ich möchte dann so kleine Lämmchen streichen.
0: Nee, es sind keine Lämmchen, es sind drei Schafe.
1: Oh.
0: Ja, gut. Ja, schön hier, ne?
1: Können wir ein neues Kissen machen. So, ungefähr 2 Monate Urlaub. Ja, das ist super. Das haben viele Studis. Aber auch die meisten Berufstätigen mit 20 bis 30 gesetzlichen Urlaubstagen können nur davon träumen.
0: Ja, aber wisst ihr, wer richtig viele Urlaubstage hat? Unsere Bundestagsabgeordneten! Ja, pünktlich zur Sommerpause hört man ja oft, Politiker seien faul und würden kaum arbeiten, aber André, stimmt das denn?
1: Ja, richtig ist, dass sich die Mitglieder des Bundestages tatsächlich gerade in der Sommerpause befinden. Die letzte Sitzungswoche in Berlin endete am 10. Juli und bis Ende August findet dort bis auf Sondersitzungen auch keine statt. Da wird ein bisschen umgebaut da drin. Und 7 Wochen Sommerpause. Das Wort Pause in Sommerpause ist ein wenig irreführend.
0: Ja, kenne ich. Also wenn ich ja Pause mache, dann chill ich ja auch nicht. Ich, also dann, keine Ahnung, dann bin ich halt am Auflegen oder
1: bei dir Pause ist nochmal ganz andere.
0: Pause gibt's nicht. Ja. Also Pause ist, man muss sie erfüllen irgendwie.
1: Ja.
0: Aber wie sieht es denn bei unseren Abgeordneten an? Sind die fauler als ich oder sind die, machen die genauso viel Action?
1: Das sieht tatsächlich ein bisschen anders aus. Naja, eigentlich sieht es genauso aus wie bei dir, glaube ich.
0: Exakt,
1: also Sebastian Rolloff, der Bundestagsabgeordnete für München Süd von der SPD, hat von seinen Erfahrungen mit der Sommerpause erzählt.
2: Man ist als Abgeordneter natürlich immer im Einsatz. Also das heißt nicht, dass man immer Termine hat und es nicht ohne einen geht, aber es gibt schon fast jeden Tag dringende Vorgänge, wo das Büro dann sagt, ja sorry, es ist Urlaub, aber du musst dir das Folgende kurz angucken.
0: Ja, also wenn jemand sagt, es gibt dringende Vorgänge, dann...
1: Aber
0: ja, ja, Sebastian, ja.
1: Herr Rolloff spricht hier von seinen geplanten Wochen Urlaub, die er an sich gar nicht in Bayern, geschweige denn im Einsatz ist. Auch dann sollte man damit rechnen, dass täglich 1 bis 2 Stunden politische Arbeit eben tatsächlich noch ankommen.
0: Ja. Ja. Also wenn sie nicht im Urlaub sind, dann verbringen die meisten Abgeordneten ihre sitzungsfreie Zeit mit Wahlkreisarbeit. Sie arbeiten an Detailfragen, halten Sprechstunden, besuchen Betriebe, sind in Gesprächen mit Vereinen und... Ja, denjenigen, die Anliegen haben und es tagen auch Ausschüsse zwischendrin.
1: Also ich will ja jetzt nicht böse sein und disrespektierlich, aber wir gehen nochmal deine Punkte durch. Detailfragen.
0: Mhm, ja.
1: Wer bin ich? Sprechstunden.
0: Mhm,
1: telefonieren.
0: Ja.
1: Betriebe besuchen, einkaufen. Gespräche mit Vereinen. Im Vereinsheim sich eine hinter die Binde kippen.
0: Mhm.
1: Und Anliegen.
0: Anliegen, wir lieben Anliegen.
1: Ja. Ja, also so ist das Ganze.
0: Also ich kann mir vorstellen, ich kann mir natürlich vorstellen, dass manche mehr machen als andere. Ich glaube, Markus Söder macht gar nichts.
1: Ich glaube, er lässt halt viel machen.
0: Ja, ja, klar.
1: Botox zum Beispiel.
0: Ja, genau.
1: Ja. Wer was davon? Wann sie das aber machen, ist aber denen natürlich freigestellt. Also tatsächlich ist ein bisschen Studileben auf Politik.
0: Ja. Also theoretisch dürfte man auch einfach 7 Wochen Urlaub machen,
1: richtig,
0: und müsste gar nichts machen. Der Herr Rolloff, der sagt dazu:
2: Ich kenne niemanden im Deutschen Bundestag über alle Fraktionen hinweg, also die demokratischen Fraktionen, mit denen ich spreche, der das so handhabt, sondern da sind so regulär 2-3 Wochen Urlaub und ansonsten ist man vor Ort im Einsatz.
1: Also die demokratischen Fraktionen, die haben auf jeden Fall nicht
0: was zu tun.
1: Urlaub.
0: Ja. Ja. Die anderen nicht.
1: Richtig, das ist stimmt. Aber die Sommerpause hat ja nicht nur einen Erholungsfaktor, sondern auch praktisch politischen Sinn. Zeit für Wahlkreise, Arbeit eben. Und
0: ja, also sie gehen quasi ihrem Hobby nach, ne?
1: Die gehen aber zurück, back to the roots. Vielleicht ist das ganz weh, vielleicht sollten wir das auch mal im Sommerurlaub machen. Back to the roots.
0: Ja, können wir uns mal
1: überlegen. Ja, du hast auch gerade überlegt, was wäre das
0: denn? Nicht denn nach Unterhaching oder was?
1: Naja, gut.
0: Ja, über die Länge der Sommerpause wird aber regelmäßig diskutiert. Allerdings gibt es mehr Stimmen, die für eine Kürzung der Sommerpause plädieren. Es da vor allem ein Abwägen zwischen Bundestagsgeschehen oder Verbindung zur Wählerschaft und Regionalfokus.
1: Ja, in diesem Sinne, gönnt euch eure Sommerpause. Ja. Schau, ich brauche auch schon meine Sommerpause. Irgendwie kann ich heute noch nicht reden.
0: Ja, guten Morgen.
1: Hm? Vielleicht sollte ich mal mit mir in eine Sitzung gehen.
0: Ja. Ah, schön.
1: Hole das Plenar ein.
0: Ja, nein, und naja, Sommerpause hin und her. Wenn es so politisch weitergeht, dann die Kaiser Chiefs, die wissen, was dann abgibt. I predict a riot. Guten Morgen.
1: Guten Morgen.

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1: Ach, wunderbar. Schönen guten Morgen. Ihr habt die Frühschicht auf M94.5. Mei, ist das toll.
2: Oh, man merkt in den Freibädern und auf den Autobahnen wieder, dass Sommerferien sind. Heute geht's echt viel um Sommerferien bei uns.
1: Ja, ein kleiner Sneak Peek. Bei uns geht's auch noch um Sommerfinsternis.
2: Wenn man aber vielleicht keine Lust hat auf diese ganze Schwimmbad-Scheiße, gibt's auch ganz viele coole andere Aktivitäten. Ja, ich bin kein Schwimmbad-Mensch. Aber deswegen gibt es auch andere Sachen.
1: Ja, Tatsache. Und zum Beispiel die Minter Music Days im Feuerwerk. Die finden vom 25. bis zum 28. August statt. Also ist noch eine Weile hin. Und richten sich an alle nicht-endo-cis-männlichen Leute zwischen 12 und 18. Also du und ich dürfen da nicht hin, Junge.
2: Ach so, ja klar, natürlich, weil wir auch keine 12 bis 18 sind.
1: Also das auch nicht, ja, also aus mehreren Gründen.
2: Ja. Genau. Dort soll ein sicherer Raum geschaffen werden, in dem sich junge Mädchen, inter-, nicht-binäre, trans- und agender-Personen im Musikmachen und Tanzen ausprobieren können.
1: Ja, dazu gehören ganz viele Workshops, die sogar von zwei richtigen Profis, also ich hoffe doch, dass sie von Profis gecoacht werden. Sony-Preisträgerin Divado, die auch schon bei uns war.
2: Richtig.
1: Und Sängerin Alina sind nämlich mit dabei. Am Ende gibt es dann ein gemeinsames Abschlusskonzert mit den Ergebnissen.
2: Das Ganze findet kostenlos statt und für die Verpflegung ist auch gesorgt. Man muss sich nur dafür davor anmelden. So.
1: Ja, aber eigentlich...
2: Aber das ist ganz
1: sehr, sehr coole
2: und
1: Sache.
2: Das könnt ihr entspannt machen auf feuerwerk.de. Der Anmeldeschluss ist nächsten Montag.
1: Ja, und dann hören wir doch mal rein, was Tivado so macht. Hier ist Money Can't.

0: aus vorüberziehenden Kugelsternen.
1: Messungen des National Oceanography Center.
2: Verdauungstrakt der Fische.
1: Durch einen Rückkopplungseffekt schwächt der Sonnenwind das
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4: Ja, 3D-Modell. Das zeigt, dass Wurzelnetzwerke von Pflanzen und Pilzen ganz toll sind. Forschende der TUM können so die unterirdischen Netzwerke untersuchen, ohne dabei feine Wurzelstrukturen zu zerstören. Wahnsinn. Im Fokus stehen sogenannte Mykorrhiza-Pilze, die eng mit Pflanzenwurzeln zusammenleben. Sie versorgen Pflanzen mit Wasser und Nährstoffen und erhalten dafür Kohlenhydrate. Praktisch. Die neue Methode liefert hochauflösende 3D-Bilder von Wurzeln, Pilzfäden und Bodenporen. Und das könnte Forschenden helfen zu verstehen, welche Pilznetzwerke Wasser und Nährstoffe besonders effizient aufnehmen und welche Rolle sie bei Anpassung von Pflanzen an Trockenheit und Klimawandel spielen. Ah, du, ich find's so schön, dass kurz der Bayer bei dir Pflanzen wird.
5: Das ist mal Kaschfleischpflanze.
0: Sie versorgen Pflanzen mit Wasser und Nährstoffen und heute noch.
5: Aber wieso, Juli?
0: Weiß
5: wieso?
0: Ich nicht. Weil ich Hunger habe.
5: Eng mit Pflanzen.
0: Schön. Ja, jetzt fasst du bitte den Nürnberger noch rein.
5: Ja, gut, okay. Das kommt von allein irgendwann. Ja. Früher kulturell Amazonas entdeckt, passt super fränkisch dazu.
0: Ja, okay.
5: Ein Team der Universität Helsinki hat im brasilianischen Bundesstaat Acre mehr als 400 alte Bauten entdeckt. Diese Strukturen deuten auf eine versunkene Kultur hin. Die Forschende Akirie nennen. Das Team nutzt das LIDAR-Verfahren, eine Lasertechnologie, die von Flugzeugen aus dem Einsatz kommt. Die Strukturen geben Hinweise auf ausgeprägte Kenntnisse in Mathematik und Geometrie. Sie hatten wohl rituelle und politische Zwecke. Die Forschenden nehmen an, dass die Akirie-Kultur die Region durch Brandrodung und Landwirtschaft mehr geprägt hat als bisher angenommen. In der Hochphase zwischen den Jahren 100 und 300 lebten hier mehr Menschen als heutzutage.
0: Cool.
4: Ja, Ressourcen für dieses Jahr verbraucht. Alarm!
0: Dieses Jahr markierte der 30. Juli den Tag, an dem die Menschheit so viele Rohstoffe verbraucht hat, wie die Erde innerhalb eines Jahres erneuern kann. Scheiße.
5: Merkst du eigentlich, dass wir diese Meldung seit 5 Jahren
0: immer ein Stück weit vorher,
5: immer ein Stück früher vorlesen?
0: Was? Wir machen die Welt kaputt? Also ich bin ja dafür, dass wir alle Männer kastrieren übrigens.
5: Das hat jetzt, wir reden hier immer noch über Ressourcen.
0: Ja, ja, und ich stelle dir vor, wenn alle Männer kastriert werden, dann bräuchten wir nicht mehr.
5: Egal. Ja.
0: Die Organisation Global Footprint Network berechnet diese Erdüberlastungstag jedes Jahr. Der Tag soll die Endlichkeit natürlicher Ressourcen bewusst machen. Letztes Jahr lag er ein paar Tage früher, ja, haben wir schon gesagt, und zwar am 24. Ja. Juli. Obwohl das zunächst wirkt wie ein positiver. Nein, tut's nicht! Was? Achso. Ja, warte, doch, jetzt kriegst du
5: nicht. Das hat zu Ende lesen, Juli.
0: Ja. Genau. Wohl an einer erneuerten Datengrundlage und nicht an ökologischen Verhalten. Mist. Ja, würden alle Menschen so konsumieren wie in Deutschland, würde der Tag schon am 10. Mai liegen.
5: Seien Sie auch nächstes Jahr wieder mit dabei, wenn Juli und André den neuen Tag der Ende der Ressourcen.
0: Ja, genau. Ihr könnt drauf wetten, wann der ist nächstes Jahr.
5: Boah, das wäre mal fun. Lass so eine Blackbox, wo wir die Zettel reinlegen mit unserem Tipp oder sowas.
0: Das finde ich gut.
5: Ja, ja. Finde ich toll.
0: Nice. Super.
5: Der Verlierer muss einen Kasten ausgeben.
0: Ja, also einfach weiter konsumieren. Super. Der Verlierer darf nicht mit nach Malle.
5: Apropos Malle.
0: Hier ist Dead Film Star, Team Ghost.
5: Guten Morgen.

0: Teasing.
1: Dann tease doch mal.
0: Ich tease?
1: Ja, du tease.
0: Okay.
1: Tease mich.
0: Nächste Woche erwartet euch ein Spektakel, was nur alle paar Jahre passiert. Wieso wir oder paar Kolleginnen das so hassen, das erfahrt ihr nächste Stunde. Außerdem Marie gleich mit den News. Es geht ums Gäubodenfest, denn das startet heute.
1: Cool.

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1: Mit Marino Eswila, guten Morgen. Wer in der Nähe von Feldern, Weiden und Bauernhöfen aufwächst, hat in der Regel weniger Allergien, Heuschnupfen und Asthma. Zu dem Ergebnis kommt eine Untersuchung der Münchner LMU. Kinder, die in einer bäuerlichen Umgebung aufgewachsen sind, bekommen diese Krankheiten und Anfälligkeiten im Laufe ihres Lebens seltener als Stadtkinder. Der sogenannte Bauernhofeffekt sei damit zu erklären, dass sich in der Stallluft deutlich mehr Bakterien befinden, die das Immunsystem stärken. Gerade in Städten sind sie schnell verfügbar und praktisch. E-Scooter. Allerdings nicht unbedingt das sicherste Verkehrsmittel. Eine neue Studie aus England zeigt, dass es bei Unfällen mit E-Scootern häufiger Kopfverletzungen und Schädigungen innerer Organe gibt, als bei Motorrad- oder Fahrradunfällen. Als möglichen Grund sehen die MacherInnen der Studie unter anderem, dass die FahrerInnen aufrecht und meist ohne Helm auf den Scootern stehen und bei Zusammenstößen leicht über den Lenker geschleudert werden. In Straubing dreht sich ab heute alles um Fahrgeschäfte, Bierzelte und Lederhosen. Das zweitgrößte Volksfest in Bayern, das Gäubodenvolksfest, geht los. Am Nachmittag findet mit rund 3.500 Menschen der große Auszug statt. Rund 1,3 Millionen BesucherInnen werden insgesamt bis Mitte August erwartet. Bei der Anreise mit Zug gibt's Einschränkungen. Die Bahnstrecke zwischen Obertraubling und Passau ist gesperrt. Es fahren Ersatzbusse, die allerdings etwas länger brauchen. Das war das M495 News Update um 10.
0: Das Wetter auf
2: am Flaura gerade schon entspannte 18 Grad. Der Wind hat sich gedreht und dementsprechend haben wir eine kuriose Sache heute. Es hätte schon über 20 Grad sein sollen, hat aber noch nicht. In diesem Sinne fallen auch die Temperaturen von angekündigten 28 auf 26 Grad und es bleibt recht bewölkt, also gar nicht mal so sonnig wie angekündigt. Dafür der Samstag umso schöner mit 29 Grad und gerade mal 16 Grad Tiefstwerte in der Nacht und der Sonntag, der begrüßt uns auch mit 32 Grad, bevor es dann nächste Woche ein bisschen wolkiger werden könnte und die wunderschönen Gewitterleuchten aktiviert werden. Das war ein sehr komischer Satz. In diesem Sinne, schönes Wochenende. Musst du den irgendwie zu Ende bringen.
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4: Weißt guten Morgen, du, guten Morgen, hallo.
2: Da war ich gestern nicht mal irgendwie saufen und kann trotzdem heute nicht reden.
5: Ja, Krise, oder? Vielleicht kannst du saufen gehen.
2: Vielleicht ist das der Entzug. Naja. Bei uns diese Stunde noch einzieht, das ist Marie und zwar ins Studio mit einem tollen Spiel.
1: Ja, ich freue mich schon. Es ist lang her, dass ich zuletzt ein Spiel gemacht habe für euch. Und ich weiß nicht, ob ihr es mitbekommen habt, gestern wurde der offizielle Sommerhit gekürt.
2: Ja, Die Die war es.
1: Ja, genau. Taugt dir, oder? Weil du hast mir mal gesagt, du magst den Song.
2: Ich fand den nicht schlecht.
1: Ich finde den scheiße.
5: Ich finde den auch nur mit.
1: Ich mag den gar nicht mehr, aber der ist echt so lange jetzt schon auf Nummer 1.
2: Ja, langsam. Ja, ich verstehe es.
5: Ich finde es lustig, wie einfach der Jelly Roll Song einfach scheiße war für die WM und dann haben sie einfach so... Shakira. Du musst aber noch mal ran.
2: Sie hat geliefert.
1: Ich fände ihn okay, aber nix kommt an Waka Waka. Aber auf jeden Fall habe ich mir mal die Liste der vergangenen Jahre angeguckt, was so die Sommerhits war.
5: Ich habe keine Ahnung.
1: So geile Songs.
2: Echt?
1: Ja. Und ich mache mit euch dann ein Quiz darüber. Ihr müsst die Jahreszahl herausfinden.
2: Es wird musikalisch auf jeden Fall.
1: Ja, so nämlich.
2: Unglaublich.
5: Ah, schön. Ja, du, Marie, hier kommt ein Song für dich. Dann gleich, damit du...
1: Oh nein, ich ahne.
5: Es wird nicht so crazy.
1: Ach so, okay. Ich dachte, jetzt kommt dein Lai.
5: Nein.
1: Halleluja.
5: Hier ist Lovehead mit dem Song Marie.
1: Perfekt.
2: Schönen guten Morgen.
5: Guten Morgen.

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1: Ja, am Wochenende hat das Blitz zugemacht nach 9 Jahren. Und zum Schluss wurde nochmal allen gedankt, die diesen Laden quasi zu dem gemacht haben, was er war. Also die Leute hinter der Kulisse, die Leute hinter den Bars, an der Tür, die Technik, DJs und die standen dann in der Booth und hinter der Booth und ihnen wurde ja Beifall gegeben und gedankt. Es standen sehr viele Menschen waren noch da. Ich glaube, es war irgendwie 11 Uhr morgens an einem Montag und jede zweite Person, die da war, hat geheult, weil es einfach für viele nicht nur ein Club war, sondern ein Safe Space, ein Ort, an dem man jedes Wochenende zusammenkommen konnte, getanzt hat und sich ja auch fast zu Hause gefühlt hat. Und der allerletzte Song, der dort lief, das war It's Automatic von Zoot Woman. Eine britische Elektro-Pop-Track, Anfang der 2000er Jahre erschienen und wurde ja, mit seinem warmen Synth-Sound, mit melancholischen Stimmungen über die Jahre zu einem 12-Inch-Klassiker. Und gerade da, in dieser Stimmung, da war das einfach der perfekte Track. Es hätte keinen passenderen Abschluss geben können als diesen. Also hier für euch, It's Automatic, Zoot Woman.

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1: Jedes Jahr aufs Neue schaffen es die Stationen, einen Sommerhit nach den anderen zu droppen und holen sich dabei eigentlich nur die, die eh schon auf Streaming-Charts Platz 1 sind. Deswegen ist es bei uns bei M94.5 anders. Bei uns entscheidet die Redaktion bzw. die Redaktionsleitungen. Und dieses Jahr hat es ein brasilianischer Künstler geschafft. Und zwar ist sein Name, wo ist er denn? Tom Ribeira. Und der kommt aus dem Ort tatsächlich, ich habe mich verlesen hier. Botucatu. Und das ist eigentlich das Land der Abenteuers in Brasilien. Da gibt es sehr viele Berge, sehr viele Wasserfälle und sehr viele Felsen. Es ist mit einer der schönsten Naturorte Brasiliens. Und in diesem Sinne, dieses 150.000 kleine Menschenstädtchen, eine Universitätsstadt zugegeben, hat einen wunderschönen akustischen Song mit brasilianischen Einflüssen von Tom Ribeira bekommen. Deswegen unser M94.5 Sommerhit 2026 jetzt bei uns.
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0: Kurz nach knapp. Ihr hört die Frühschicht.
1: Schönen Morgen.
0: 94,5. Wunderbar. Schön ist es, ha? Huh? Ja, mach mal.
1: Toll.
0: Das ist nicht mehr alleine.
2: Nein. Los geht's.
0: Ja, hallo.
2: Hallöchen. Ich habe ein Spiel für euch mitgebracht, wo ihr euch wieder battlen könnt.
0: Geil.
2: Ihr wisst ja, der diesjährige offizielle Sommerhit ist Die Die von Shakira. Mhm. Wisst ihr noch, was letztes Jahr war? Ich hab's gerade auch vergessen.
0: Ich auch nicht mehr.
2: Ich weiß noch, 2024 war Bauchbeine Po.
0: Oh Gott.
2: Da kann ich mich sehr gut dran erinnern.
0: Ich hab keine Ahnung. Nee, ich weiß nicht mehr.
2: Es gibt aber, also ich habe mir jetzt die Liste angeschaut, es gibt absolute Brecher und ich wusste nicht, dass das die Sommerhits waren.
0: Mhm.
2: Und ich habe euch eine schöne Auswahl mitgebracht, okay, und ihr dürft dann die Jahreszahl raten.
0: Okay, krass, tough.
2: Gut, erstes Lied kannst du direkt abspielen, ja. Mädchen auf dem Pferd.
0: Oh mein Gott, das war Alter. Der war auf der Wiesn auf
1: der
2: Von Luca, Dante, Spadafono, Niklasi und Octavian.
0: Ich sag 23.
1: Ja. Nee, ich sag 24.
2: Sollen wir ohne Auswahlmöglichkeit machen?
0: Ohne machen, ohne.
2: Okay, auch. Ja, finde ich gut. Also, 2024, 2023 ja. ist tatsächlich 2023. Erster Punkt für Juli. Sehr gut. Wie schaut's mit dem nächsten aus? Das ist Despacito.
1: Oh. Despacito.
0: Da war ich in Costa Rica 2017.
1: Hätte ich jetzt fast auch gesagt. Ja. Scheiße, ich sag 2018.
2: Du kannst es aber dasselbe sagen, wenn du willst.
1: Nein, ich sag 2018.
2: 2-0 für Juli. Das war 2017 tatsächlich. Du, dafür, dass du vorher noch gesagt hast, da kenne ich mich gar nicht aus.
0: Ja, ich wusste nicht, welche Songs die Sommer jetzt sind, aber die Songs weiß ich, wann sie so. Also, schauen wir mal.
2: Ja, crazy. Luis Fonsi hat gekocht. So, der nächste ist auch ein Banger.
1: So, da war ich im Surfcamp, war ich da.
0: 2012 oder 2013.
2: Das war, also es ist crazy, man verbindet das immer mit so Ereignissen im Sommer dann.
1: Ich war da 15, weil da musste ein Kumpel für mich Alkohol kaufen.
0: Da bin ich 18, da bin ich 8. Nee.
1: Nee, da
0: bin ich 16. Da bin ich 16 geworden. Das heißt, das war 2013.
1: Nee, da war ich 17 dann.
0: Den haben wir die ganze Zeit an meinem Geburtstag zu 16 gehört. Da bin ich zu 13 gehört. Da war ich nicht, bin ich 16 geworden.
1: Ich glaube auch 2013, ja.
2: Damit habt ihr beide einen Punkt.
0: Ja, wir sind
2: 3-1. Hä, hey, voll krass. Ich hätte das nicht ohne Antwortmöglichkeiten hinbekommen.
1: Das war der schönste Frankreich-Urlaub damals. Das weiß ich noch. Das war super.
2: Sweet.
0: Okay.
2: So,
1: da hab ich mich in die Atlantikküste verliebt. Gut, dann war danach nie wieder da.
2: Nächster, würde ich sagen.
1: Oh, 2010.
0: Ich sag 9 oder 11. Dann gehe ich dazwischen. Dann mache ich 11.
2: Da kriegt ihr gar keinen Punkt für. Das war nämlich 2012.
1: Oh.
2: Und das hat mich auch schockiert. Ich dachte, das wäre viel älter. Ja. Aber es ist ein Banger-Song. Wirklich, ich liebe den. Gut,
0: ja.
2: Noch ein Banger-Song ist der nächste.
0: Yes, hör mal rein.
1: Das war früh. Das war, da hab ich das erste Mal Alkohol getrunken. 2009.
2: Was sagst du, Juli?
0: Ich hätte auch in die Richtung gesagt. Dann sage ich 2008.
2: Damit steht es 3-2.
0: Wow.
2: Weil es tatsächlich, du hast 2009 das erste Mal.
1: 2009 habe ich das erste Mal.
2: Lieder.
1: Da habe ich meine Eltern um 9 Uhr abholen müssen, weil ich von 2-3 Flaschen V+ Kuruba richtig
2: was
1: voll war.
2: Was ist V+? Kuruba, was
1: Mischbier.
2: Ist das?
1: Mischbier, meine Liebe. Kennst du noch Beck's Lemon?
2: Ja!
1: Sowas ähnliches, bloß von V+, von Veltins.
2: Das weiß ich, das habe ich auch am ganz am Anfang meiner.
1: Die wurden dann verboten, glaube ich.
2: Ja,
1: oder
2: sie wurden
1: abgeschwächt oder so etwas, ja.
2: Wegen dir.
1: Wegen mir,
2: weil du um 9
1: ich um 9 schon sturzbetrunken am Silberseelag.
2: Also, ja. 3-2 für Juli. Für Juli, du kannst jetzt noch ausgleichen mit dem letzten Song.
1: Oh, fuck.
2: Den kennt ihr beide.
1: Ja.
0: Oh, 2008. Dann ist der 2008. Da sage ich da 2008.
1: Ah, da habe ich mein iPad bekommen. Ich habe so viele Erinnerungen.
2: Ja, ist crazy.
1: Scheiße. 2007 oder 2008. Ich glaube, es ist 2008 tatsächlich. Na, was? Nee, ich mache was anderes um. Ich sage jetzt aber 2007.
2: Herzlichen Glückwunsch, Juli.
1: Es ist tatsächlich
2: 2008, ja.
1: Ah,
2: hey, ihr wart, aber, ihr habt... Alle außer einem Song habt ihr richtig
1: gerechnet. Richtig,
2: ja, krass. Ja, aber das ist gut.
1: Dann ist mein Gehirn doch nicht so im Arsch.
2: Nee, und ich wusste auch nicht, dass diese Banger alle mal Summer-Hits waren. Also,
1: das habe ich tatsächlich. Aber auch. Ich glaube aber auch, früher waren die Summer-Hits krasser.
3: Was war denn letztes Jahr?
1: Weil früher ging es ja alles von den Charts aus.
2: Ja, das stimmt.
1: Und jetzt mit Streaming und sowas, glaube ich, ist das alles das so, stimmt, ja. so ein bisschen verwischt. Ja, und deswegen, Dai Dai ist halt irgendwie überall
2: Es war
1: gelaufen.
2: Kurz in der Überlegung, ob es Du bist Gott genug wird, aber das hätte ich wirklich nicht verkraftet.
1: Das hätte ich auch nicht vergessen.
2: Wirklich, da finde ich Dai Dai besser.
1: Ich bin auch sehr froh in der Redaktion, dass das hier keiner schreit.
2: Du bist gut genug? Ja, das ist hier gar nicht angekommen.
1: Das ist total toll.
2: Das stimmt. Wollt ihr euch?
1: Trend.
2: Ich auch. Wollt ihr euch jetzt einen davon aussuchen?
3: Nee, wir spielen den von letztem Jahr.
2: Und welcher war das denn überhaupt?
3: Das war der hier.
2: Hä?
3: K-Pop Demon Hunters.
2: Oh mein Gott, Golden!
3: Nein.
1: Doch, der war noch
3: schon krieg
2: ich. Ich mag den nicht. Naja.
3: Ich soll nachgehen.
1: Danke, Marie.

0: Ihr hört die Frischicht bei M945. Schönen guten Morgen. Wow.
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2: München Stadtviertel, versteckte Hinterhöfe und ihre Bewohner einfach mal kennenlernen. Ja, das geht immer ganz besonders gut auf Hofflohmärkten.
0: Ja, Wahnsinn. Ja, das, was ihre Bewohner so verkaufen, finde ich immer recht spannend. Und diesen Samstag wird es wieder hier Einzelstücke, Secondhands und Vintage-Sachen verkauft. Und zwar in der oberen und unteren Au. Also direkt an der Isar. Was verkaufen die da so, glaubst du, André? Oh, in der Au?
2: In der Au. Was verkauft man in der Au? Sonnenschirme.
0: Ja, oder?
2: Ja.
0: Gibt's denn noch? Keine Ahnung.
2: Ich weiß es nicht. Was würdest du verkaufen, wenn bei dir Hofflohmarkt ist?
0: Wenn ich in der Au wohnen würde?
2: Nee, wenn bei dir Hofflohmarkt ist.
0: Klamotten.
2: Ah, okay. Ja. Also wer schnell schafft, das von 10 bis 16 Uhr an alle der über 100 angemeldeten Höfe. Ah, okay. Ja. Also wer schnell schafft, das von 10 bis 16 Uhr an alle der über 100 angemeldeten Höfe und kann mit

0: Unterricht fertig gemacht, André.
1: Jetzt weiß ich, wieso ich nicht reden kann heute. Ich hab kaputte Kopfhörer. Und wenn ich mich nicht richtig selber höre, dann höre ich mich ja fast doppelt zur selben Zeitpunkt lang. Deswegen quatsch ich so stolpernd.
0: Ja. Passiert.
1: Ah, krass, die Kopfhörer waren nicht richtig drin.
0: Wir müssen andere Kopfhörer hier besorgen, dass ihr das jetzt erst auffällt. Das ist doch blöd.
1: Ich dachte mir, irgendwas stimmt nicht mit dem Sound. Aber gut, naja. Was auf jeden Fall nicht gestört hat und uns sehr gut geholfen hat, sind die Leute, die jemand mit am Start waren. Deswegen herzlichen Dank an Amelie Wirzfeld, Luca Beck, Johanna Kopp und die Musik geplant von Veronika Haider. Dazu Marie-Noëlle Swieler wieder mal mit einem wundervollen Spiel im Studio. Ja. Und Stella Faltesen hat alles für uns zusammengepackt in eine schöne Frühschicht. Vielen Dank dafür. Vielen Dank, Julius Peter.
2: Gerne doch. Danke dir, André Wengelut.
1: Und was geht am Wochenende?
2: Morgen tatsächlich im Palmegarten. Das ist im Matheser Kino, dieser Innenhof. Da haben wir ein kleines Event mit Cupcakes, Girlpop und das ganze Thema wird Leoprint. Und die Person, die das geilste Leoprint-Outfit hat, bekommt ein Geschenk. Schreibt mir, wenn ihr Gäste wollt.
1: Was können wir von dem Geschenk erwarten?
2: Das sage ich noch nicht.
1: Aha.
2: Mhm. Aber es wird cool, von 14 bis 22 Uhr.
1: Okay.
2: Bist du auch da, André?
1: Ich schau vorbei.
2: Ja, sehr schön.
1: Wenn das Wetter passt.
2: Ja, schon. Dann macht's es gut. Ciao.
1: Bis dann. Servus. Ciao, schönes Wochenende.

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1: Mit Marie Neuswieler, guten Tag. Im Bundesstaat New Mexico ist ein Urteil gefallen, das sich auch europäische VerbraucherschützerInnen genau anschauen dürften. Der Facebook-Mutterkonzern Meta muss mehr als eine halbe Milliarde Dollar Strafe zahlen. Das Gericht sieht die psychische Gesundheit von Kindern durch die auf Abhängigkeit getrimmte Plattform gefährdet und verlangt strengere Nutzungsbegrenzungen für Minderjährige. Die Trockenheit der letzten Wochen machen sich langsam auch im Supermarkt bemerkbar. Gemüse ist wegen der knappen Versorgungslage in vielen Fällen teurer geworden, das berichten Marktbeobachterinnen. Besonders betroffen sind Gurken, Paprika, Salat und Kohl. Tomaten und Zucchini dagegen sind günstiger. Auch bei Obst überwiegen niedrigere Preise als im Vorjahr. Pommes werden laut den ExpertInnen in nächster Zeit erstmal kürzer ausfallen. In Straubing dreht sich ab heute alles um Fahrgeschäfte, Bierzelte und Lederhosen. Das zweitgrößte Volksfest in Bayern, das Gäubodenvolksfest, geht los. Am Nachmittag findet mit rund 3.500 Menschen der große Auszug statt. Rund 1,3 Millionen BesucherInnen werden insgesamt bis Mitte August erwartet. Bei der Anreise mit Zug gibt es Einschränkungen. Die Bahnstrecke zwischen Obertraubling und Passau ist gesperrt. Es fahren aber Ersatzbusse, die allerdings etwas länger brauchen. Das war das M945 News Update um 11.
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2: 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Hallo an euch alle da draußen und herzlich willkommen zur Radiobühne auf M94.5. Ja, der August ist da, die Hitze auch und ich bin auch da, nämlich hier für euch im Studio. Mein Name ist Ananas und heute wird es uns ganz passend zur jetzigen Jahreszeit vor allem um eins gehen, um unsere Summer Feelings. Also um all die Emotionen, die den Sommer begleiten. Hier und da sind das vielleicht ein bisschen Neugierde und Nostalgie, aber auch ein wenig Reue, vielleicht sogar etwas Frustration oder Verbitterung. Der Mensch ist ja schließlich ein komplexes Gefühlswesen. Ich freue mich jedenfalls auf eine bunte Stunde mit euch. Jetzt starten wir aber erstmal mit Musik. Und welcher Song könnte da besser passen als Summer in Savannah von Iron & Wine?

0: Das war For All the Boys in the World von Chicks on Speed. Ich bin Ananas und ihr hört die Summer Feelings Edition der Radiobühne. Ich weiß ja nicht, wie es euch geht, aber wenn ich an den Sommer denke, dann denke ich ganz besonders auch an meine Kindheit. Ach, das waren noch Zeiten. Da gab es diese endlosen Listen an Sachen, die ich in den Ferien machen wollte, die langen Nachmittage im Freibad, so viele wundervolle Erinnerungen. Erst vorgestern habe ich mich mit meiner Kollegin Megan über unsere Jugend und Kindheit unterhalten und über ihre gute Freundin Dana, die ihre eigenen unbeschwerten Sommertage ganz doll vermisst.
1: Dana mag den Sommer nicht. Es ist mit Abstand die anstrengendste Zeit in ihrem Jahr. Die Kinder sind 6 Wochen lang zu Hause und da muss man Betreuung organisieren, Feriencamps anrufen, Großeltern schmeicheln. Ein einziger Albtraum. Dana bekommt nämlich keine 6 Wochen frei. Dana arbeitet in einer Anwaltskanzlei. Sie betreut MandantInnen, die Fragen zum Reiserecht haben. Fragen wie:
2: Und dann war das All-Inclusive statt 5 Sterne nur 4 Sterne. Kann ich da klagen?
1: Und:
3: Ich saß da wirklich, no joke, 2 Tage an diesem fucking Flughafen wegen der Vulkanasche und habe dann mein Vorsprechen verpasst. Bekomme ich da Schmerzensgeld?
1: Und:
4: Ja, klar waren wir technisch gesehen schon zu spät, aber die können doch jetzt nicht einfach mein Geld behalten, oder?
1: Das ist Danas Sommer. Das Büro, das Telefon, der Drucker und natürlich die MandantInnen. Zu Hause der Haushalt, da ihr Ehemann Thomas auch in Vollzeit arbeitet. Und?
5: Nach der Arbeit bin ich immer so fertig, da schaffe ich es nicht, noch die Wäsche anzumachen.
1: Also macht es Dana, obwohl sie auch fertig ist nach der Arbeit. Manchmal schaut Dana aus dem Fenster auf die gegenüberliegende Straßenseite. Drüben ist ein Eiscafé mit einem gestreiften Vordach und kleinen Tischen auf dem Bürgersteig. Rote Sonnenschirme. Obwohl zwischen dem Café und ihr eine Straße und eine Glasscheibe liegen, glaubt sie manchmal, es hören zu können. Dana beobachtet den Besitzer, einen rundlichen Mann mit lichtem Haar, der für jeden Kunden ein Lächeln auf den Lippen hat. Sie hört sein fröhliches Pfeifen. Sie sieht die KundInnen, die mit dem Fahrrad kommen. Manchmal zu zweit, manchmal in kleinen Gruppen. Mütter mit Kindern. Mädelsgruppen, die sich den neuesten Gossip erzählen. Doch am wehmütigsten wird Dana, wenn sie ein Paar sieht, das zu zweit Eis essen geht. Meistens sind sie noch Teenager und blicken einander ganz verstohlen an über ihren Eisbechern. Mit der Zeit tauen sie aber auf und bringen einander zum Lachen. Ihre Finger nähern sich über den Tisch an, bis sie Händchen halten. Dana schließt die Augen. Die Erinnerung an einen Sommer steigt in ihr auf, der 2 Jahre zurückliegt, den sie aber nie vergessen wird. Ein Sommer, in dem es keine Feriencamps und keine Drucker und keine MandantInnen gab. Ein Sommer der Lagerfeuer und der Trampoline und der abgeschnittenen Jeans-Shorts. Überall mit dem Fahrrad hin, denn einen Führerschein hatte sie damals noch nicht. Späte Abende am See, so lange lachen, dass ihr der Bauch wehtut. Sonne auf der Haut, manchmal auch Sonnenbrand. Der Duft von Kokosöl und Wassermelone. Und alles schmeckt sie zum ersten Mal. Am liebsten würde Dana für immer in dieser Erinnerung schwelgen. Oder einfach aufstehen, das Büro verlassen und sich über die Straße in das kleine Eiscafé setzen. Doch Dana kann nicht. Jemand muss mit den MandantInnen sprechen. Jemand muss die Feriencamps planen und mit den Großeltern um jeden einzelnen Tag Betreuung ringen und die Wäsche anmachen. Dana kennt keinen Sommer. Sommer, das ist was für andere.
0: Ja, der Ernst des Lebens. Irgendwann holt er uns alle ein. Aber wenn er uns mal gefangen hat, dann dürfen wir wohl eins nicht vergessen: die kleinen Dinge im Leben schätzen. Also dreht euer Radio lauter und genießt die nächste Eiskugel. Hier ist nämlich Erdbeereis von Juli.

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0: Das war Fantasy Realm von Tempest. Willkommen zurück zur Radiobühne auf M94.5. Ich freue mich, dass ihr dabei seid bei unserer Summer Feelings Sondersendung. Und wisst ihr was? Mich dürstet es ziemlich. Und das nicht nur wegen der Hitze und ganz sicher nicht nur nach Wasser. Denn wer mich kennt, der oder die weiß, dass ich eine Person mit unstillbarem Wissensdurst bin. Und deshalb ist es ganz wunderbar, dass ich jetzt meinen Kollegen Axel Schweiß im Studio begrüßen darf. Er hat uns nämlich ein paar spannende Sommerfacts mitgebracht.
1: Ganz richtig, obwohl ich vielleicht eher von Sommermythen sprechen würde und ihrer Richtigstellung. Denn wenn mir etwas so richtig auf die Nerven geht, dann sind es Wespen beim nächsten Grillfest und ununterbrochen verbreitete Falschinformationen.
0: Falschinformationen wie zum Beispiel...
1: Der Glaube an den allmächtigen Schatten. Wer nämlich meint, sich unter dem nächsten Baum vor der Sonne schützen zu können, der ja, wird schwer enttäuscht sein, wenn ich jetzt sage, UV-Strahlenreduktion ja. Und das vielleicht auch um 10, 20 oder sogar 30%. Von einem vollständigen Sonnenbrandschutz können wir deshalb trotzdem nicht sprechen.
0: Und das heißt, es ist immer noch Vorsicht geboten.
1: Absolut. Dasselbe gilt bei eiskalten Duschen. Die Rechnung, die klingt simpel.
0: Körperhitze plus kühles Wasser ist gleich Erfrischung?
1: Korrekt. Nur ist diese Gleichung leider falsch. Ein Sprung unter den eisigen Duschstrahl motiviert unsere Blutgefäße dazu, sich zusammenzuziehen. Eine typische Kältereaktion. Unser Blutdruck steigt, unser Körper verbraucht Energie und will sich wieder erwärmen. Das Blöde dabei ist nur...
0: Ja, genau, das wollen wir ja vermeiden.
1: Die Lösung? Lauwarme Duschen. Dann droht im besten Fall auch keine Kreislaufgefahr. Und ein weiteres Plus obendrein, kühle Badfliesen an den nackten Füßen oder ein wohltemperiertes Spaßgetränk.
0: Und mit wohltemperiert meinst du?
1: Naja, die genauen Kühlvorteile unterschiedlicher Getränke, die sind noch nicht ausreichend erforscht. Leider. Wer prinzipiell genügend Flüssigkeit zu sich nimmt, hat deshalb immer die richtige Idee. Aber tendenziell scheint es bisher so, als wäre der lauwarme Mittelweg auch in diesem Zusammenhang wirklich nicht die schlechteste Idee. Wie auch Fliegengitter.
0: Fliegengitter?
1: Nicht für die Getränke, also keine Sorge, aber für das Ungeziefer. Vor allem die Mücken. Die orientieren sich nämlich nicht an den hellen Strahlen eingeschalteter Zimmerlichter oder besonders süßem Blut, sondern dem menschlichen Körpergeruch. Und da wir im Sommer durch ständige Schweißausbrüche besonders stark duften, ist der beste Stechschutz nun einmal die netzhafte Fensterverriegelung.
0: Das klingt nach einer sinnvollen Investition. Und apropos sinnvoller Investition, vielen Dank für deine fantastischen Sommerinfos. Axel, für den einen oder anderen sind sie sicher noch geistiges Gold wert. Außerdem kriegt ihr da draußen jetzt noch eine Ladung musikalisches Gold auf die Ohren. Hier ist nämlich für euch Courage von Villagers.

0: Das war Big Bad Mo von Kneecap. Ihr hört die Radiobühne mit mir, Ananas, hier auf M94.5. Heute dreht sich ja bei uns alles um den Sommer und die ganze Bandbreite unserer Sommeremotionen. München frohlockt, hechelt und siecht leider auch irgendwie dahin. Zumindest was die Wasserversorgung anbelangt. Deswegen hat die Stadt vor circa 3 Wochen eine Allgemeinverfügung verhängt, keine Entnahme von Wasser, um private Schwimmbecken zu befüllen. Unser Redakteur Pavel weiß, einigen PoolbesitzerInnen in der Stadt gefällt das gar nicht. Egal, wie sehr Sparmaßnahmen unserer Umwelt auch helfen mögen.
1: Heute versetzen wir uns nicht nach Los Angeles mit dem schmelzenden Asphalt, nicht nach Barcelona mit ihrem Klimaschutzkonzept und auch nicht nach Brandenburg in Deutschlands größte Wüste. Nein, wir reisen in den beschaulichen Münchner Stadtteil Harlaching zu Heinrich und Hedwig. Dort haben sie Haus und natürlich einen ganz eigenen Swimmingpool. Heinrich war schon als Kind eine Wasserratte. Er schwamm so viel, dass seine Eltern Angst hatten, er bekäme noch Kiemen. Und diese Liebe, die ließ er sich auch vom Stadtrat nicht nehmen.
2: Die lasse ich mir auch vom Stadtrat nicht nehmen. Wo kommen wir sonst denn hin? Es macht Spaß, ist gesund und vor allem, wen schadet der frische Pool denn überhaupt? Geht es irgendjemand schlechter, nur weil ich mir ein bisschen Luxus gönne? Ich glaube ja nicht.
1: Richtig, aber das denken viele andere.
3: Heinrich, komm mal rein, das musst du dir ansehen.
2: Was ist denn so wichtig? Psst,
3: hör doch einfach zu.
4: Nach Polizeiberichten sind die Brände in Schleswig-Holstein mittlerweile außer Kontrolle. Es wird dringend davon abgeraten, sich in den betroffenen Gebieten in Waldnähe aufzuhalten.
2: Ach komm, das passiert dort jeden Sommer ein bisschen. Außerdem wohnt da eh keiner.
3: Warte mal, das war noch nicht alles.
5: Derzeit werden aufgrund von Brandgefahr mehrere Stadtteile von Nürnberg evakuiert. Betroffen sind unter anderem die Ortsteile Buchenbühl, Ziegelstein und Schaffhof. Allerdings warnen Experten...
2: Das kann man doch nicht die ganze Zeit anhören. Die Medien überspitzen eh alles, was sie in die Finger kriegen. Skandalgeile Säcke.
3: Und was ist dann damit?
6: Schon seit 3 Wochen beklagen die Feuerwehrverbände der Stadt München sowie der umliegenden Landkreise eine zu knappe Versorgung mit Löschwasser. Nun hat die Untersuchungskommission erste Ergebnisse bekannt gegeben. Schuld tragen mutmaßlich Heinrich und Hedwig Haller. In Harlaching wohnhaft hätten sie trotz der bestehenden Allgemeinverfügung ihren Swimmingpool regelmäßig neu befüllt. Das somit fehlende Löschwasser dürfte mittlerweile bereits einige Menschenleben gekostet haben.
3: Heinrich, was hast du dazu zu sagen?
2: Nichts. Rein gar nichts. Ich gehe jetzt.
1: Zu sagen hatte Heinrich tatsächlich wenig, aber zu denken gab es ihm dafür eine ganze Menge. Nachdem er 2 Liter

0: Doch dann kam es ihm. Die Lösung war zum Greifen nah. Und so erwachte er.
1: Natürlich, ich bin der Fehler. Es hätte alles anders laufen können. Und was habe ich getan? Absolut rein gar nichts. Aber das ändern wir. Oh ja, das ändern wir.
0: Beseelt von neuer Energie sprang Heinrich wieder in die Gänge. Von ihm fielen die Last, die Trauer und sogar die Mücken.
1: Hedwig, ich hab großen Mist gebaut, aber das hat ein Ende. Ich sag's dir.
2: Ach, na endlich fällt es dir auf. Jetzt komm runter und richte alles, damit wir wieder in Ruhe leben können.
1: Mit allergrößten Vergnügen.
3: Stellt. Sollten Sie nicht umgehend den polizeilichen Anweisungen Folge leisten?
4: Ja, und falls ihr nicht wie Heinrich und Hedwig enden wollt, gebt Acht auf die Verfügung, die München am 14. Juli erlassen hat. Unser Wasser ist und bleibt kostbar. Und genauso kostbar ist natürlich unser nächster Song, zumindest wenn es um den musikalischen Genuss geht. Hier ist Oceans von Joacinho.

Das war Keira Knightley von Bashed. Willkommen zurück zur Radiobühne auf M94.5. Mein Name ist Anna Nass. Ja, die Sonne strahlt nicht mehr vom Himmel. Die hat sich jetzt wohl eine Auszeit genommen und ich muss das jetzt auch machen. Denn unsere Sendung ist leider schon vorbei. Es war mir ein absolutes Vergnügen, mit euch über ein spannendes Spektrum an Summer-Feelings sinnieren zu dürfen. Und ich bedanke mich ganz herzlich bei all den fleißigen HelferInnen, die diese Spezialsendung möglich gemacht haben. Ein Dankeschön geht an Pavel Friedrichs, der mich nicht nur hier live im Studio unterstützt hat, sondern auch ein Hörspiel produziert hat. Außerdem Dankeschön an Megan Kreileder-Willis, an Jakob Lüg und Jael Gallert. Bei Pavels Hörspiel liehen uns außerdem noch Philipp von Braun, Lucia Tendler, Jakob Schlüter und Josephine Holm ihre Stimmen. Und im Falle von Megans Beitrag zeichnen sich auch meine KollegInnen David Lyon, Luca Beck und Paul Amthor stimmlich verantwortlich. Ihnen allen ein herzliches Dankeschön für Ihr Engagement. Und euch allen wünsche ich jetzt noch einen hoffentlich kühlen Abend mit dem Song Barefoot Philly von den Smart Brothers.

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0: Ärztepräsident fordert mehr Hitzeschutzmaßnahmen. Trockenheit macht sich auch im Supermarkt bemerkbar. Und in Straubing startet das Gäubodenvolksfest.
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0: Marie-Noëlle Swieler um 15 Uhr. Wegen der Hitzewellen wird darüber diskutiert, wie man sich künftig besser schützen kann. Der Chef der Bundesärztekammer Reinhardt kritisiert vor allem die Situation in Pflege- und Altenheimen. Dort hätten nur wenige BewohnerInnen überhaupt Zugang zu einer Klimaanlage. Das gehe so nicht. Er fordert deswegen sogar eine Diskussion über eine Grundgesetzesänderung, unter anderem um zu erklären, wer Hitzeschutz künftig bezahlen soll. Meta muss über eine halbe Milliarde Dollar zahlen, als Hilfe für Kinder, die durch Facebook und Instagram Schaden genommen haben. Ein Gericht in New Mexico wirft dem Konzern vor, Kinder nicht ausreichend vor sexueller Ausbeutung geschützt zu haben. Unter 18-Jährige dürfen künftig in dem US-Bundesstaat nur noch maximal 90 Stunden pro Woche auf den Plattformen verbringen. Meta will gegen das Urteil in Berufung gehen.

Im Supermarkt sind die ersten Folgen der Trockenheit zu spüren. Bestimmte Gemüsesorten sind teurer geworden, zum Beispiel Salat, Gurken, Paprika, Brokkoli, Blumenkohl oder Kohlrabi. Aber es gibt auch Ausnahmen, etwa durch Tomaten und Zucchini, die im Vergleich zum Vorjahr günstiger sind. Das trifft auch auf Obst zu, das kommt häufig aus dem Ausland, die Äpfel stammen noch aus den Vorjahresernten. Die deutschen Exporte sind im Juni den fünften Monat in Folge gestiegen. Zuletzt wurden Waren im Wert von mehr als 139 Milliarden Euro ins Ausland gesendet, meldet das Statistische Bundesamt. Wichtigster Einzelmarkt bleiben die USA mit mehr als 12 Milliarden Euro. Die Exporte nach China sind dagegen leicht zurückgegangen auf 6,2 Milliarden Euro. In Straubing dreht sich ab heute alles um Fahrgeschäfte, Bierzelte und Lederhosen. Das zweitgrößte Volksfest in Bayern, das Gäubohnen-Volksfest, geht los. Am Nachmittag findet mit rund 3.500 Menschen der große Auszug statt. Rund 1,3 Millionen BesucherInnen werden insgesamt bis Mitte August erwartet. Bei der Anreise mit Zug gibt's Einschränkungen. Die Bahnstrecke zwischen Obertraubling und Passau ist gesperrt. Es fahren Ersatzbusse, die allerdings etwas länger brauchen. Das waren die M945 Nachrichten. Die Zeit ist es 15:02 Uhr.

0: Ärztepräsident fordert mehr Hitzeschutzmaßnahmen. Trockenheit macht sich auch im Supermarkt bemerkbar. Und in Straubing startet das Gäubohnen-Volksfest.
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0: Marie Neuswieler um 16 Uhr. Wegen der Hitzewellen wird darüber diskutiert, wie man sich künftig besser schützen kann. Der Chef der Bundesärztekammer Reinhardt kritisiert vor allem die Situation in Pflege- und Altenheimen. Dort hätten nur wenige BewohnerInnen überhaupt Zugang zu einer Klimaanlage. Das gehe so nicht. Er fordert deswegen sogar eine Diskussion über eine Grundgesetzänderung, unter anderem um zu klären, wer Hitzeschutz künftig bezahlen soll. Meta muss über eine halbe Milliarde Dollar zahlen. Als Hilfe für Kinder, die durch Facebook und Instagram Schaden genommen haben. Ein Gericht in New Mexico wirft dem Konzern vor, Kinder nicht ausreichend vor sexueller Ausbeutung geschützt zu haben. Unter 18-Jährige dürfen künftig in den US-Bundesstaat nur noch maximal 90 Stunden pro Woche auf der Plattform verbringen. Meta will gegen das Urteil in Berufung gehen. Im Supermarkt sind die ersten Folgen der Trockenheit zu spüren. Bestimmte Gemüsesorten sind teurer geworden, zum Beispiel Salat, Gurken, Paprika, Brokkoli, Blumenkohl oder Kohlrabi. Aber es gibt auch Ausnahmen, etwa durch Tomaten und Zucchini, die im Vergleich zum Vorjahr günstiger sind. Das trifft auch auf Obst zu. Das kommt häufig aus dem Ausland, Äpfel zum Beispiel stammen noch aus der Vorjahresernte. Die deutschen Exporte sind im Juni den fünften Monat in Folge gestiegen. Zuletzt wurden Waren im Wert von mehr als 139 Milliarden Euro ins Ausland gesendet.

0: sendet, meldet das Statistische Bundesamt. Wichtigster Einzelmarkt bleiben die USA mit mehr als 12 Milliarden Euro. Die Exporte nach China sind dagegen leicht zurückgegangen auf 6,2 Milliarden Euro. In Straubing dreht sich ab heute alles um Fahrgeschäfte, Bierzelte und Lederhosen. Das zweitgrößte Volksfest in Bayern, das Gäubodenvolksfest, geht los. Am Nachmittag findet mit rund 3.500 Menschen der große Auszug statt. Rund 1,3 Millionen BesucherInnen werden insgesamt bis Mitte August erwartet. Bei der Anreise mit Zug gibt es Einschränkungen. Die Bahnstrecke zwischen Obertraubling und Passau ist gesperrt. Es fahren Ersatzbusse, die allerdings etwas länger brauchen. Das waren die M945 Nachrichten. Die Zeit ist es 16.02 Uhr.
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3: Dieser Trip dauert eine Ewigkeit. Außerdem gibt es keinen Fortfilm. Schon gut, ich hab's geschnallt. 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
0: Juhu, ihr hört die Hörbar auf M945 mit mir. Ich bin Wanner Oerndl, habe ich gehört.

0: kennst jemanden, ja. Den kennst du auch.
1: Oh nein.
0: Ja.
1: Oh nein.
0: Es ist Finn Weber.
1: Krass.
0: Ja.
1: Das ist krass.
0: Ich musste an dieser Stelle Name-Dropping machen.
1: Fair.
0: Aber es ist wirklich, es tut mir im Herzen weh.
1: Mir auch. Ja, ich habe keine
0: Und
1: bekommen.
0: Dir hätte ich es am meisten gegönnt, wirklich. Oh. Wenn ich eine Person kenne, die ich mit Spezi verbinde, dann ist das Warner Örnsee.
1: Das ist sehr lieb, Marie. Also du würdest es mir mehr gönnen als Finn. Das muss
0: Auf
1: ich
0: jeden
1: mal
0: Fall, ja. Schneid das raus und schick's ihm.
1: Ja.
0: Vielleicht kriegst du ihn ja überzeugt, dass es dir schenkt.
1: Das wäre natürlich.
0: Das wäre so toll.
1: Das wäre richtig toll.
0: Ja. Ja.
1: Falls ihr auch traurig seid, dass ihr keins bekommen habt, dann habe ich ein Song für euch. Und ich würde sagen, wir feiern jetzt einfach eine Spezi-Party mit Erleuchtung und UFO.

0: Spezi-Party auf M94.5. Ihr hört die Hörbar mit mir. Ich bin Wanna Erndl. Und wenn es einen Film gibt, den ich mit Sommer in München verbinde, dann ist es Mädchen, Mädchen aus dem Jahr 2001. Und der hat letztes Jahr sogar ein Remake bekommen und damit auch gleich den neuen Untertitel Hot Girl Summer. Was genau der Hot Girl Summer ist, das hat sich meine Kollegin Julia für euch genau angeschaut, das hören wir gleich. Aber davor hören wir erstmal, was für Musik euch und uns die nächste Stunde erwartet. Das ist einfach nochmal der Opener, den wir vorhin schon gehört haben. Kann man nicht oft genug hören. Aber wenn ich jetzt alles richtig mache, hört ihr gleich die Musik der nächsten Stunde. Juhu!
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0: Ich hab mir selber beigebracht, dass ich's denn immer wieder weiter. Auch wenn das ein Hot Girl Summer Programm ist. Es ist so heiß hier in diesem Studio. Die Hörbar geht auch immer wieder weiter mit Lara Hulo.
2: Ich weiß, es geht immer wieder weiter.
0: Joseph Tu aus München beschreibt in seinem Song richtig gut einen Ort, an dem ich jetzt gerade sehr gern wäre. Am See, The Lake von Joseph Tu.
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0: Und das ist ein Song für alle Münchner InfluencerInnen, wenn sie an der Tür vom P1 abgelehnt werden. I'm Actually Kinda Famous von Slater.

0: A Villains Monologue hier in der Hörbar auf M94.5. Die Klausuren sind vorbei und jetzt heißt es Sommer genießen. Aber wie macht man das am besten? Natürlich mit dem sogenannten Hot Girl Summer, weil das ist ja jetzt schon fast Tradition. Julia aus der Redaktion hat zu dem Trend mal genauer recherchiert. Der Hot Girl Summer. Ein Trend, der jedes Jahr im Sommer wieder da ist. Auf Instagram und TikTok gibt es zahlreiche Videos, in denen sich Frauen auf den Sommer vorbereiten. Egal ob Workouts, Skincare, Make-up oder einfach Party-Content. Es ist wirklich alles dabei. Aber woher kommt der Trend überhaupt? Er stammt von der Rapperin Megan Thee Stallion. Als 2019 ihr Album Fever erscheint, bezeichnet sie sich selbst als Hot Girl. Das passt gut, denn ihre Musik steht für Empowerment und Selbstbewusstsein. Sie beschreibt es selbst in einem Radiointerview mit dem amerikanischen Sender Kiss FM.
1: I was just introducing everybody to what was going on. It was the summertime and I was telling everybody, look, we just about to turn up. We're not about to care about what nobody thinking. We doing us. F y'all opinions, you know, and we're gonna have a hot girl summer. And literally it took off. Like everybody was saying it. Everybody was posting pictures with it as their caption.
0: Fans haben also Bilder von sich gepostet, bei denen sie sich gut finden und haben Hot Girl Summer drunter kommentiert. Dabei kann jeder den Hot Girl Summer für sich selbst neu definieren. Ich habe mal hier in der Redaktion bei M94.5 rumgefragt, was die Leute unter dem Hot Girl Summer verstehen. Lena beschreibt das wie folgt.
2: Oh, ein Hot Girl Summer für mich ist einfach irgendwie Spaß mit seinen Freunden zu haben, halt ein Hot Girl zu sein, was auch immer das für einen bedeutet, ob das jetzt heißt, irgendwie man geht ganz viel schwimmen, ganz viel shoppen, ganz viel in Club, was auch immer. Also ich glaube, für mich wäre es vor allem halt einfach irgendwie so witzige Sidequests machen, so vielleicht ein paar Männer verarschen, ganz viel Ass-Shaken im Club, sowas, ja.
0: Bei Hot geht es nicht nur ums Äußere, sondern um ein Lebensgefühl von neuem weiblichen Selbstbewusstsein. Aber das bezieht sich natürlich nicht nur auf Frauen. Auch Männer können einen Hot Girl Summer machen. Das ist der... Für Johannes ist der Hot Girl Summer...
3: Schwer zu definieren. Das ist mehr Vibe, mehr Lifestyle. Das kann für dich sein, was du willst. Das ist so ähnlich wie Schokoladendonuts, weil es kann für dich eine süße Gönnung sein. Es kann aber auch einfach Nahrung sein.
0: Man soll also einfach Spaß haben und den Sommer genießen. Der Trend klingt ja eigentlich nach Aufbrezeln, um möglichst hot rüberzukommen, um mit vielen Menschen einen heißen Sommer zu verbringen. Aber das muss er eben nicht sein. Es geht darum, nichts auf die Meinung anderer zu geben und ein bisschen was zu erleben.
4: 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Das M steht für
3: Stay Hot und Stay Girl.

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Musikalische Inspiration aus 70ern, 80ern und 90ern, obskure Musikreferenzen und dazu noch leicht kryptisches Storytelling, das klingt erstmal undurchdringlich. Ist es aber gar nicht. Das neue Album Days von The Mountain Goats liefert einen entspannten Indie-Feel-Good-Sound. The Mountain Goats gibt es seit 1991 und Days ist schon ihr 24. Studioalbum. In den USA ist die Band auch längst ein fester Bestandteil der Indie-Musiklandschaft. In Europa sind sie bis jetzt noch ziemlich unterm Radar geflogen. Da ist ihr neues Album doch die ideale Gelegenheit, mal reinzuhören. Der warme, nostalgische Sound des Albums ist etwas zugänglicher als der von ihren Konzeptalben früherer Jahre. Gleichzeitig ist das typisch erzählerische Songwriting mit Musikreferenzen gefüllt und lädt MusikliebhaberInnen auf Spurensuche ein. Der Song Annie Haslam Imperial Face erzählt von einem Konzert der Prog-Rock-Band Renaissance und mischt dabei entspannte Saxophon-Solos mit autobiografischen Anekdoten. Hören wir mal rein. Hier ist Annie Haslam Imperial Face von The Mountain Goats.

0: Lara Hulo mit Es geht immer wieder weiter, immer wieder weiter. Hier in der Hörbar auf M94.5. Die letzte Hitzewelle hat es wieder in sich und die nächste steht schon an. München wird geguckt. So muss es aber nicht jeden Sommer sein, denn ein BürgerInnenbegehren will dem Ganzen mit Bäumen entgegensteuern. Wird's in München denn bald grüner und kühler? Unser Kollege Johannes hat ein paar Insights für uns.
1: Moin.
0: Was genau ist denn der Baumentscheid?
1: Der Baumentscheid ist ein Bürgerbegehren mit der Forderung nach einem flächendeckenden Netz an Straßenbäumen, um heißen Orten mehr Schatten zu geben.
0: Und warum sind ein paar Bäume mehr an der Straße aber denn so viel wichtiger, als man auf den ersten Blick jetzt vielleicht denkt?
1: Gerade wenn es wie zuletzt wirklich heiß ist, machen ein paar Bäume mehr wirklich einen großen Unterschied. Josef Kuhnen, einer der zwei Gründer von Baumentscheid, hat das genauer erklärt.
2: Das Beispiel ist, wenn man jetzt eine unverschattete Straße hat oder einen Gehweg, hat der mindestens 50, wenn nicht 60 Grad. Und wenn da ein Baum drüber ist, dann kann die Temperatur gut und gerne auch mal 20 Grad drunter liegen. Und das ist dann der Effekt, dass sich das tagsüber die Masse nicht so aufheizt und dann nachts nicht so abstrahlt.
1: Hinzu kommt, dass Bäume Wasser verdunsten und durch die Transpirationskühlung das direkte Umfeld der Bäume kühlt. Desto mehr Bäume, desto kühler also.
0: Und merkt man das dann wirklich auch im Alltag oder sind die Bäume fürs große Klima?
1: Klar, auch das Klima profitiert. Ganz konkret aber für unseren Alltag in München. Für Lebensqualität, für Gesundheit und tatsächlich auch für die Wirtschaft. Denn wenn es nachts nicht runterkühlt, schlafen wir schlechter. Schlafen wir schlechter, sind wir weniger fit und nicht so leistungsfähig. Für ältere Menschen und Kinder kann Hitze sogar richtig gefährlich werden. Mehr Bäume würden uns nicht nur den Alltag erleichtern, sondern auch der Wirtschaft guttun, sagt Kuhn.
2: Das Handelsblatt hat es mit einer Studie von der Prognos ausgerechnet für Deutschland. Diese zwei Juniwochen, die so heiß waren, haben wir einen Wirtschaftsverlust von 6 Milliarden Euro gehabt. Das sind hunderte Millionen Euro, die allein in München vom BIP verloren gegangen sind. Das kann man beziffern. Die Gesundheitsfolgekosten kann man nicht beziffern. Die Hitzetoten kann man schwer beziffern. Und der Verlust an Lebensqualität ist auch nicht bezifferbar.
1: Die Situation ist laut Kühnen zwar schlecht, lässt sich aber durch gezielte Prioritätensetzung positiv gestalten.
0: Also unfassbar wichtig, diese Bäume. Und wie schaut's ganz konkret jetzt aus? Kann man da noch mitmachen und unterschreiben?
1: Auf jeden Fall. Das Begehren läuft noch bis zum 31.08. Aktuell haben sie deutlich über 30.000 Stimmen. 33.000 braucht ein Bürgerbegehren. Ziel sind 40.000 für ausreichend Puffer. Auf den letzten Metern braucht es also noch jede Stimme.
0: Und wenn ich jetzt zum Beispiel überzeugt bin, wie kann ich denn dann unterschreiben?
1: Ganz klassisch analog, per Hand auf Papier. Auf der Website des Baumentscheid München finden sich über 80 Annahmestellen, überall in München verteilt, wo man direkt unterschreiben kann. Alternativ kann man den Zettel auch ausdrucken und per Post schicken. Unterschreiben dürfen alle Münchnerinnen ab 18 Jahren.
0: Also mehr Schatten anstatt Hitzeasphalt. Wer will, dass sich München nicht mehr wie eine finnische Sauna anfühlt, kann jetzt zur nächstgelegenen Annahmestelle für das BürgerInnenbegehren gehen und seine Unterschrift abgeben. Alle Infos unter baumentscheid-münchen.de. Danke, Johannes.
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Heute im Studio Marina Eswila um 17 Uhr. Ärztepräsident fordert mehr Hitzeschutzmaßnahmen. Trockenheit macht sich auch im Supermarkt bemerkbar und in Straubing startet das Gäubodenvolksfest. Wegen der Hitzewellen wird darüber diskutiert, wie man sich künftig besser schützen kann. Der Chef der Bundesärztekammer, Reinhardt, kritisiert vor allem die Situation in Pflege- und Altenheim. Dort hätten nur wenige BewohnerInnen überhaupt Zugang zu einer Klimaanlage. Das gehe so nicht. Er fordert deswegen sogar eine Diskussion über eine Grundgesetzänderung, unter anderem um zu klären, wer Hitzeschutz künftig bezahlen soll. Im Supermarkt sind die ersten Folgen der Trockenheit zu spüren. Bestimmte Gemüsesorten sind teurer geworden, zum Beispiel Salat, Gurken, Paprika, Brokkoli, Blumenkohl oder Kohlrabi. Aber es gibt auch Ausnahmen, etwa durch Tomaten und Zucchini, die im Vergleich zum Vorjahr günstiger sind. Das trifft auch auf Obst zu. Das kommt häufig aus dem Ausland. Äpfel stammen noch aus der Vorjahresernte. Meta muss über 500 Millionen Euro zahlen als Hilfe für Kinder, die durch Facebook und Instagram Schaden genommen haben. Ein Gericht in New Mexico wirft dem Konzern vor, Kinder nicht ausreichend vor sexueller Ausbeutung geschützt zu haben. Unter 18-Jährige dürfen künftig in dem US-Bundesstaat nur noch maximal 90 Stunden pro Woche auf den Plattformen verbringen. Meta will gegen das Urteil in Berufung gehen. Gerade in Städten sind sie schnell verfügbar und praktisch. E-Scooter, allerdings nicht unbedingt das sicherste Verkehrsmittel. Eine neue Studie aus England zeigt, dass es bei Unfällen mit E-Scootern häufig zu Kopfverletzungen und Schädigungen innerer Organe gibt, als bei Motorrad- oder Fahrradunfällen. Als möglichen Grund sehen die MacherInnen der Studie unter anderem, dass die FahrerInnen aufrecht und meist ohne Helm auf den Scooter stehen. In Straubing

0: Prophezeiung. In Straubing dreht sich ab heute alles um Fahrgeschäfte, Bierzelte und Lederhosen. Das zweitgrößte Volksfest in Bayern, das Gäubodenvolksfest, geht los. Am Nachmittag findet mit rund 3.500 Menschen der große Auszug statt. Rund 1,3 Millionen BesucherInnen werden insgesamt bis Mitte August erwartet. Bei der Anreise mit Zug gibt es Einschränkungen. Die Bahnstrecke zwischen Obertraubling und Passau ist gesperrt. Es fahren aber Ersatzbusse, die jedoch etwas länger brauchen. Das waren die M495 Nachrichten. Die Zeit ist es 17.03 Uhr.
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3: Dieser Trip dauert eine Ewigkeit. Außerdem gibt's keinen Fahrfilm. Schon gut, ich hab's geschnallt. Such dir eine Beschäftigung, um dich abzulenken.
4: Noch eine Stunde Hörbar liegt vor uns und fast so cool, wie Marie hier gerade die Nachrichten so spontan runtergerockt hat, fand ich das vorhin der Eismann hier in Ismaning war.
5: Boah, ja, fand ich auch toll.
4: Danke nochmal, Marie, dass du mir ein Eis mitgebracht hast, das hat mich sehr gerettet. Aber ich habe dich vorhin gar nicht gefragt und deshalb frage ich dich hier vor allem, was ist deine Go-To-Eissorte?
5: Also,
4: was hast du dir geholt?
5: Heute habe ich mir, weil ich finde, also ich sehe das so selten, ich habe mir Kinderpingui gekauft. Das kaufe ich mir auch immer im Urlaub. Das ist so geil. Und Waldmeister. Und Waldmeister gibt es echt nicht so oft. Und ich finde es richtig geil, weil es so erfrischend ist.
4: Ja, das gab es früher viel öfter. Ich
5: voll.
4: Ich mag es auch richtig gerne.
5: Ist geil.
4: Ja,
5: ist richtig underrated. Ich finde, nicht so viele mögen das.
4: Ja, Kinderpingui hatte ich gar nicht auf dem Schirm als Eis. Aber nice.
5: Ich hätte dir mal ein Bild schicken können, was es alles beim Eismann unseres Vertrauens hier gibt.
4: Erdbeerschoko.
5: Aber das ist deine Lieblingssorte? Oder gar nicht mal?
4: Doch, ich mag eigentlich so die Kombi aus was Milchigen und was Fruchtigen eigentlich echt gerne.
5: Ja,
4: das
5: ist auch
4: das sind die Klänge, kann ich meistens ganz gut.
5: Ja.
4: aber wir haben euch auch ein Eis mitgebracht. Und zwar Erdbeereis von Julie.
5: Ui, juhu.

0: Ein frisches Erdbeereis hier in der Hörbar auf M94.5. Fischers Fritz fischt frische Fische, Blaukraut bleibt Blaukraut und es klapperten die Klapperschlangen, bis ihre Klappern schlapper klang. Was ist euer liebster Zungenbrecher? Mein neuer Lieblingszungenbrecher ist das Wort Frischluftschneise. Neu deshalb, weil ich das Wort bis zu unserer Redaktionskonferenz vorhin gar nicht kannte. Und was sich hinter diesem Zungenbrecher versteckt, dazu hat mein Kollege Bruno recherchiert. Was er herausgefunden hat und was das Ganze mit uns hier in München zu tun hat, das erfahren wir gleich. Davor hören wir aber erstmal in die Musik der nächsten Stunde. 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Mein TikTok-Feed ist voll von der Feigenbaum-Theorie. Der Feed von Mathilda Mann anscheinend auch. Das ist ihr Song The Fake Tree. Ja, wie schön das wäre, wenn ich Bundeskanzler wäre. Das ist Friedrich Merz von Team Scheiße.
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0: Wir sind GewinnerInnen, das sagt man sich selbst doch viel zu selten. Und weil es sonst niemand tut, übernehmt das jetzt einfach mal Curtis Mayfield and Impressions für uns. Hier ist We're a Winner.

0: Caroline Rose mit Getting to Me hier in der Hörbar. 50 Grad Celsius, so heiß kann es an Hitzetagen auf dem Pflaster des Marienplatzes werden. Aber nicht nur der Bereich vor dem Rathaus ist aufgeheizt, auch viele andere Teile der Stadt sind von der Wärme betroffen. Der Stadtrat hat deshalb ein Hitzepaket verabschiedet, damit Klima und Mensch entlastet werden. Wie die Natur dabei helfen kann und was Schneisen damit zu tun haben, das weiß Bruno Peters.
1: In München verfügen wir über eine natürliche Klimaanlage. 15 Frischluftschneisen sind sternförmig in und um München angeordnet und beliefern uns nachts mit kalter Luft aus den Alpen. Wie wichtig sie sind, zeigt das Bayerische Landesamt für Umwelt. Die haben schon 2021 die Prognose gestellt, dass sich die Temperatur im südbayerischen Hügelland um über 5 Grad Celsius erhöhen könnte. In München könnte es sogar noch mehr sein. Mittlerweile gibt es immer wieder Vorhaben, bestimmte Bereiche der Grünzüge zu bebauen, die für die Frischluftschneisen wichtig sind. Deshalb hat Thomas Kiesmüller 2019 mit anderen Interessierten die Bürgerinitiative Frischluftzufuhr für München gegründet. Dabei hat sie eins besonders motiviert.
2: Und wir sagen, was hilft das ganze Geld, wenn wir nicht mehr die Luft zum Atmen haben? Ich habe Kinder, ich habe Enkel und andere genauso. Und ich denke auch an die junge Generation. Die müssen mit diesen Problemen leben.
1: Die Stadt München betont in ihrer am 4.8. vorgestellten Stadtklimaanalyse nochmal, wie wichtig das alpine Pumpen für uns ist. Besonders wichtig ist die Erhaltung von Flächen, die zu kühleren Temperaturen beitragen. Im Fokus von Kiesmüllers Initiative steht das sogenannte Hachinger Tal. Nach ersten Gesprächen mit dem Münchner Stadtrat wurde schließlich das Landratsamt aktiv und hat eine Stellungnahme veröffentlicht. Kiesmüller sagt hierüber:
2: Da sagte dann am Schluss der Stellungnahme des Landratsamts, eine Genehmigung für diese Planung kann nicht in Aussicht gestellt werden. Und damit ist aus unserer Sicht das Thema weitgehend tot, hoffentlich. Das heißt, wir haben da schon einiges erreicht. Allein, dass wir die Politik und die entsprechenden Gremien darauf aufmerksam gemacht haben.
1: Aufmerksam ist auch die Gemeinde Taufkirchen. Sie ist bemüht, den Grünzug freizuhalten. Ein noch im Bau befindliches Hotel liege laut Bauamt nicht im Grünzug Hachinger Tal, sondern daneben. Auch weitere Bauvorhaben in diesem Bereich seien bisher nicht geplant. Es bleibt allerdings abzuwarten, ob in Zukunft doch noch etwas ins Hachinger Tal gebaut wird. Nicht zuletzt, weil Stand 2024 die Gemeinde Neubiberg weiterhin an einem Bauvorhaben festhält. Für Informationen zur aktuellen Lage konnten wir die Gemeinde bis Redaktionsschluss nicht erreichen.
0: So, eine gratis Klimaanlage, ganz ohne Umweltbelastung, das hört sich ja gut an. Legt euch doch heute Nacht mal in den Garten und berichtet uns, wie kalt die Alpenluft war. Uns erreicht ihr am Montag unter 089 945 99 945.

Mathilda Mann hier in der Hörbar auf M94.5. 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Und so ein Open-Air-Kino, das hat ja bekanntlich keine Türen. Was aber Türen hat, das ist der Two-Door-Cinema-Club und den hören wir jetzt mit Undercover Martin.

0: Es ist 17.48 Uhr, ihr hört die Hörbar auf M94.5. Aktuell hat die Region rund um Bordeaux mit Waldbränden zu kämpfen. München hat hier aktiv Hilfe angeboten. Und das nicht ohne Grund. Bordeaux ist nämlich eine offizielle Partnerstadt von München. Aber nicht die einzige. Mein Kollege Max hat sich mit den Partnerstädten von München mal genauer beschäftigt. Hallo Max.
1: Hi.
0: Sorry, bis jetzt wusste ich tatsächlich nur von Kiew als Münchner Partnerstadt. Aber wie viele Partnerstädte hat München eigentlich und mit welchen Städten gibt es da sonst noch Verbindungen?
1: Ja, München hat tatsächlich mittlerweile 8 Partnerstädte und sogar auf 4 verschiedenen Kontinenten. Dazu zählen unter anderem Verona, Cincinnati, aber auch sogar Sapporo in Japan und Harare in Simbabwe. Und die erste Partnerschaft wurde tatsächlich auch schon 1954 offiziell beschlossen, und zwar mit Edinburgh, und die hält auch bis heute an.
0: Oh wow, das war ja dann schon vor über 70 Jahren. Aber wie kann man sich das vorstellen? Also werden die Städte zufällig ausgewählt oder gibt es da einen richtigen Auswahlprozess?
1: Also es gibt keinen festgelegten Auswahlprozess und die Entstehung ist eigentlich immer ganz unterschiedlich. Und ich habe dazu auch mit Sandra Spöttl, der Leiterin des Geschäftsbereichs Europa und Internationales, von der Stadt München gesprochen. Und sie hat mir erklärt, wie es zur neuesten Städtepartnerschaft mit Be'er Sheva in Israel gekommen ist, die 2021 offiziell geschlossen wurde.
2: Es gibt mehrere Möglichkeiten. Also zum einen gibt es auch immer wieder Anfragen, aber meistens entsteht sowas eigentlich im direkten Kontakt und dann auch ein Wunsch aus der Politik in München. Die letzte Städtepartnerschaft ist dafür ein sehr gutes Beispiel mit Be'er Sheva, einer israelischen Stadt, das in der Politik beschlossen wurde. Es ist wichtig, dass wir auch mehr mit Israel zusammenarbeiten und hier auch einfach zeigen, dass wir gegen Antisemitismus sind.
1: Ja, es gibt also verschiedene Wege, wie es zu so einer Städtepartnerschaft kommt, aber sie werden auf jeden Fall sehr überlegt abgeschlossen und sind jetzt nicht einfach nur ein Symbol, sondern da steckt dann schon mehr dahinter und es geht mehr mit einer Städtepartnerschaft einher.
0: Und gibt es da ein konkretes Beispiel, wie so ein Austausch zwischen den Städten aussieht? Also am Ende sollen ja vor allem die BewohnerInnen von der Partnerschaft profitieren. Wie macht sich die Verbundenheit zwischen den Städten denn da so bemerkbar?
1: Ja, besonders geht es schon darum, dass sich hier tatsächlich die BewohnerInnen der beiden Städte begegnen und es soll ein Austausch in verschiedenen Bereichen entstehen. Und Sandra Spöttl hat mir erklärt, dass hier am Anfang oft auch die junge Bevölkerung eine Rolle spielt.
2: Ganz klassisch kann man sagen, gibt es einfach den Schüleraustausch oder einen Jugendaustausch. So starten eigentlich die meisten Städtepartnerschaften, also auf der Schulebene und dann auch eben auch auf der Universitätsebene. Grundsätzlich, also es gewünscht ist ein kultureller Austausch auf beiden Seiten, einfach um den interkulturellen Dialog und das gegenseitige Verständnis untereinander zu fördern.
1: Ja, zusätzlich findet der Austausch aber auch auf ganz vielen weiteren Ebenen statt und teilweise werden die Städtepartnerschaften und Projekte sogar finanziell vom Bund und von der EU gefördert.
0: Wenn man jetzt, wie eben gehört, auf so vielen verschiedenen Ebenen zusammenarbeitet, dann sind 8 Partnerstädte ja schon einiges. Ist da denn überhaupt wahrscheinlich, dass da in näherer Zukunft noch neue Städte dazukommen?
1: Ja, tatsächlich verfolgt die Stadt gerade eher den Ansatz, die bestehenden Partnerschaften aufrechtzuerhalten und zu verbessern und zu intensivieren. Und Sandra Spöttl hat das so begründet.
2: Wenn man zu viele Partnerstädte hat, dann wird das schwierig. Und wir haben jetzt momentan eben 8 Stück. Mit einigen sind wir sehr, sehr gut im Kontakt. Und allein diese 8 sind eigentlich schon das, wo jetzt München sagt, so viele mehr sollten es nicht werden. Das schließt aber jetzt nicht aus, dass es nicht noch 1 oder 2 werden könnten. Konkret ist jetzt momentan gerade keine angedacht.
1: Genau, also ausgeschlossen wird hier also auch für die Zukunft nichts, aber momentan schaut es schon eher so aus, als würde es erstmal bei den 8 Städten bleiben.
0: Und wenn ihr demnächst mal in einer Münchner Partnerstadt im Urlaub seid, dann lest euch doch bei stadt.münchen.de vorher mal ein paar Infos durch, wie die Verbindung zu München entstanden ist. Vielen Dank dir, Max.
1: Dankeschön.

0: Me in 20 years, hier in der Hörbar. Naja, mal schauen, ob ich in 20 Jahren noch hier in der Hörbar bin. Aber es ist ja eigentlich auch egal, was mit der Hörbar in 20 Jahren ist, weil diese Hörbar heute, hier und jetzt ist vorbei. Und mit Abschieden soll man es machen, wie mit einem Pflaster, ganz kurz und schmerzlos. Deshalb bedanke ich mich ganz herzlich bei unserer tollen Redaktion. Das waren heute Julia Beierl, Sophia Blättner, Johannes Martin, Bruno Peters, Ella Butz und Maximilian Abt. Vielen Dank an euch, vielen Dank auch an Marie-Noëlle Zwieler, das ist die Sendeleitung, und an Veronika Heider, die für die Musik zuständig war. Außerdem wurde heute ganz fantastischer Online-Content gezaubert. Dafür war Sala Anjin zuständig, zusammen mit Lena Eggers und mit Julia Beierl. Schaut gern doch mal auf m945.de vorbei, auf unserer Website und auf Instagram unter @m945München. Ja, das war's mit der Hörbar. Ich wünsche euch ein schönes Wochenende.
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0: Ärztepräsident fordert mehr Hitzeschutzmaßnahmen. Trockenheit macht sich auch im Supermarkt bemerkbar. Und in Straubing startet das Gäubodenvolksfest.
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0: Marie-Noëlle Svila um 18 Uhr. Wegen der Hitzewellen wird darüber diskutiert, wie man sich künftig besser schützen kann. Der Chef der Bundesärztekammer Reinhardt kritisiert vor allem die Situation in Pflege- und Altenheimen. Dort hätten nur wenige BewohnerInnen überhaupt Zugang zu einer Klimaanlage. So gehe das nicht. Er fordert deswegen sogar eine Diskussion über eine Grundgesetzänderung, unter anderem um zu klären, wer Hitzeschutz künftig bezahlen soll. Im Supermarkt sind die ersten Folgen der Trockenheit zu spüren. Bestimmte Gemüsesorten sind teuer geworden, zum Beispiel Salat, Gurken, Paprika, Brokkoli, Blumenkohl oder Kohlrabi. Aber es gibt auch Ausnahmen, etwa durch Tomaten und Zucchini, die im Vergleich zum Vorjahr günstiger sind. Das trifft auch auf Obst zu. Das kommt nämlich häufig aus dem Ausland, Äpfel zum Beispiel stammen noch aus der Vorjahresernte. Meta muss über eine halbe Milliarde Dollar zahlen. Als Hilfe für Kinder, die durch Facebook und Instagram Schaden genommen haben. Ein Gericht in New Mexico wirft dem Konzern vor, Kinder nicht ausreichend vor sexueller Ausbeutung geschützt zu haben. Unter 18-Jährige dürfen künftig in dem US-Bundesstaat nur noch maximal 90 Stunden pro Woche auf den Plattformen verbringen. Meta will gegen das Urteil in Berufung gehen. Die bayerische Staatsregierung will Landwirte unterstützen, die unter anderem wegen der Trockenheit und ihrer Folgen leiden. Betroffene Betriebe können unter anderem Steuerzahlungen aufschieben oder ihre Vorauszahlungen senken lassen. Für BiobauerInnen werden außerdem die Futterregeln vorübergehend gelockert. Wenn kein Biofutter verfügbar ist, dürfen sie nach einem Antrag auch konventionelles Heu oder Silage zukaufen. Gerade in Städten sind sie schnell verfügbar und praktisch. E-Scooter. Allerdings sind sie nicht unbedingt das sicherste Verkehrsmittel. Eine neue Studie aus England zeigt, dass es bei Unfällen mit E-Scootern häufiger Kopfverletzungen und Schädigungen innerer Organe gibt, als bei Motorrad- oder Fahrradunfällen. Als möglichen Grund sehen die MacherInnen der Studie unter anderem, dass die FahrerInnen aufrecht und meist ohne Helm auf den Scootern stehen. Das waren die M94.5 Nachrichten. Die Zeit ist es 18.02 Uhr. Einen schönen Abend.
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5: Hallo, hallo und schön, dass ihr eingeschaltet habt. Ihr hört die Funkstreife auf M94.5. Am Mikrofon habt ihr heute Christiane. In der nächsten Stunde nehmen wir euch mit auf einen kleinen Retro-Trip zu Studio Ghibli und Prinzessin Monroke. Wir sprechen über Digital Detox in Teilzeit, also alles, was mit weniger Handy und mehr echtem Leben zu tun hat. Und dazwischen gibt's natürlich gute Musik. Klingt gut, oder? Bevor wir loslegen, geht's aber erstmal rein in unseren ersten Beitrag. Unser Redakteur Johannes nimmt euch mit in eine der wohl schönsten Zeichentrickwelten aller Zeiten. Bevor wir aber hier durchstarten, kommt kurz Musik.

0: Ihr hört die Funkstreife auf M94.5 mit mir, Christiane. Heute haben wir etwas für die 90er-Kids unter euch. Viele werden sich noch an die Produktion des Studio Ghibli erinnern. Die Faszination des Fliegens, aber auch Krieg und Trauer spielen bei den Filmen von Hayao Miyazaki traditionell eine wichtige Rolle. Oft stehen starke weibliche Charaktere im Zentrum des Geschehens, wie Porco Rosso, Kikis kleiner Lieferservice und Chihiros Reise ins Zauberland, sind nur drei der vielen meisterhaften Produktionen. Unser Redakteur Johannes hat heute eine Perle aus dem Jahr 1997 für euch mitgebracht.
1: Was machen an einem regnerischen Nachmittag im August? Rausgehen ist nicht. Also eingerollt in eine Kuscheldecke aufs Sofa, den surrenden Röhrenfernseher anschmeißen und eintauchen in die fremden, fantastischen Welten von Hayao Miyazaki.

0: am liebsten damals war die wölfische Prinzessin Mononoke. Ashitaka, der letzte Erbe der Emishi, wird bei einem Kampf gegen einen Dämon von einem Fluch befallen und muss daraufhin seine Heimat verlassen.
1: Es sind üble Mächte am Werk in den Ländern westlich von hier. Geh dorthin und sieh selbst, was geschieht mit Augen, deren Blick nicht von Hass getrübt ist. Vielleicht findest du sogar einen Weg, dein Schicksal abzuwenden.
0: Auf der Suche nach dem Ursprung dieses Fluchs gerät er in einen Krieg zwischen Mensch und Natur. Als Außenseiter und Fremder steht er für Frieden und Koexistenz ein. Zwischen der Prinzessin, die Rache für den zerstörten Wald schwört, und der Herrin Iboshi, die Vergeltung für ihre überfallenen Karawanen fordert. Miyazaki verhandelt hier die sichtliche Unvereinbarkeit von technologischem Fortschritt und dem Erhalt und Schutz der Natur. Ein Problem, das schon damals kein Randphänomen darstellte und heute aktueller denn je ist.
2: Wenn du mich willst, bitte, hier bin ich! Und wenn du Rache für die Tiere üben willst, die wir getötet haben, dann möchte ich dir hier zwei Frauen vorstellen, die auch auf Rache aus sind, für ihre Männer, die von deinen Wölfen zerrissen worden sind. Du Hexe, komm her, mit dir habe ich noch ein Hühnchen zu rupfen!
0: Dennoch übernimmt die Herrin der Eisenhütte nicht die klassische Rolle des Bösen, denn sie befreit Frauen aus den umliegenden Bordellen und gibt ihnen Arbeit und ein sicheres Zuhause und kümmert sich um ihre kranken und verletzten Untergebenen. Vielmehr tritt die Wolfsprinzessin in ihrer Wut als Angreiferin auf. Zwar rechtfertigt sie sich mit dem Schutz des Waldes und seiner Bewohner, doch liegt darin eine tiefe Abneigung gegen das von der Natur entfremdete Leben der Menschen und ihre eigenen Einsamkeit als Einzelne. Erst durch die Begegnung mit Ashitaka und seiner Hilfsbereitschaft erkennt sie die Einsamkeit und beginnt auch, ihr eigenes Menschsein stärker wahrzunehmen.

0: Gleichzeitig zum äußeren Kampf findet in Ashitaka ein innerer statt, zwischen ihm und dem Fluch. Jedes Mal, wenn er auf dessen Kraft zurückgreift und sich in einer Situation durchsetzt, gewinnt der Fluch an Macht über ihn. So ist er, um zu überleben, gezwungen, einen alternativen Umgang mit seiner Umgebung zu finden. Diese komplexen Auseinandersetzungen mit der menschlichen Existenz zusammen mit den atemberaubenden Bildern und den Kompositionen von Joe Hisaishi machen Mononoke Hime zu einem der besten Werke aus Miyazakis Feder.
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0: bin Christiana und ihr hört die Funkstreife. Moritz studiert bei uns an der LMU und Musik begleitet ihn schon sein ganzes Leben lang. Als Kind hat er mit der Geige angefangen und später das Klavier für sich entdeckt. Das Klavierspielen liebt er immer noch sehr, aber noch mehr geht er inzwischen darin auf, Musik am Computer zu produzieren. In den letzten 8 Jahren hat er hunderte Songs, Ideen und Melodien geschrieben. Veröffentlichen wollte er aber erst etwas, wenn sich alles wie ein großes Ganzes anfühlt. Eine Geschichte, die wirklich erzählt werden will. Und genau dieser Moment ist jetzt gekommen. Unter dem Namen Moxa hat er mein richtig großartiges Album mit dem Namen Gypsophila on a Stranger's Table herausgebracht.
1: Hey, ich bin Moxa und ich habe dieses Jahr mein erstes Album Gypsophila on a Stranger's Table released. Ich habe davor schon ein paar Jahre lang elektronische Musik gemacht, aber nie das Gefühl gehabt, dass ich ready bin, diese auch rauszubringen. Das hat sich dieses Jahr verändert und das hat viel mit dem Song zu tun, der jetzt gleich kommt. Ihr hört die Funkstreife auf M94.5 und das ist For My Life.

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1: Die EU-Kommission wirft TikTok vor, die Konten Minderjähriger nicht ausreichend zu schützen. Das teilte die Europäische Kommission am 24. Juli mit. Nach vorläufigen Feststellungen entsprechen die Konten Minderjähriger auf TikTok nicht den Sicherheitsstandards des Digital Service Act. Unter 18-Jährige können ihre Konten als öffentlich einstellen, sodass ihre Inhalte für alle sichtbar sind, insbesondere für Nutzer ohne TikTok-Konten. Beiträge von 16- und 17-Jährigen können zudem für den For You-Feed jedem anderen Nutzer empfohlen werden. Die Kommission warnt vor Risiken für Cybermobbing und unerwünschte Kontaktaufnahmen. Sollten sich die Vorwürfe bestätigen, drohen Bußgelder von bis zu 6% des weltweiten Jahresumsatzes. TikTok kann nun Stellung nehmen. Parallel wird der Europäische Ausschuss für digitale Dienste konsultiert. Seit dem 2. August gelten in der EU neue Transparenzregeln für künstliche Intelligenz. Das teilte die Europäische Kommission mit. Chatbots und ähnliche KI-Systeme müssen offenlegen, wenn Nutzerinnen und Nutzer mit einer KI kommunizieren und nicht mit einem Menschen. Auch sogenannte Deepfakes, also mit KI erzeugte oder bearbeitete Bilder, Videos und Audios, müssen künftig als solche gekennzeichnet werden. Bei Verstößen drohen Bußgelder von bis zu 15 Millionen Euro oder 3% des weltweiten Jahresumsatzes. Über 180 Organisationen haben bereits einen beigelegten Verhaltenskodex zur Transparenz von KI-Inhalten unterzeichnet. Damit beginnt das KI-Büro der Kommission gemeinsam mit den nationalen Behörden die Durchsetzung des KI-Gesetzes, das 2024 in Kraft getreten war und nun schrittweise wirksam wird. Das Oberlandesgericht Hamburg hat die Regeln für Werbekennzeichnung bei großen InfluencerInnen gelockert. Das Gericht wies Ende Juli eine Klage der Verbraucherzentrale gegen eine deutsche Influencerin mit über 9 Millionen Followern ab. Eigene Produktionslinien müssen demnach nicht extra als Werbung gekennzeichnet werden, wenn der kommerzielle Charakter ohnehin klar erkennbar ist. Das gilt laut Gericht besonders bei verifizierten Profilen mit vielen Followern. Auch zum Impressum äußerten sich die Richter. Ein gut sichtbarer Link in der Instagram-Bio reicht demnach aus, auch wenn die verlinkte Seite mal kurzzeitig nicht lädt. Bei bezahlten Kooperationen bleiben die Regeln aber streng. Die Landesanstalt für Kommunikation Baden-Württemberg verhängte in einem anderen Fall ein Bußgeld von 36.000 Euro gegen eine Beauty-Influencerin, die wiederholt Werbung in Instagram-Stories nicht gekennzeichnet hatte. In Aserbaidschan sind 9 Journalistinnen, Journalisten und Aktivisten des unabhängigen Senders Toplum TV zu langen Haftstrafen verurteilt worden. Das berichten das Institute for Human Rights sowie die Taz. Ein Gericht in Baku verhängte Haftstrafen von insgesamt 121 Jahren, zwischen 12 und 15 Jahren pro Person. Offiziell lautet der Vorwurf Schmuggel und illegales Unternehmertum. Dahinter steht ein Gesetz, das Medien die Finanzierung aus dem Ausland verbietet. Alle Angeklagten haben die Vorwürfe bestritten. Reporter ohne Grenzen bezeichnete das Verfahren als Scheinprozess. Human Rights Watch nannte es das bisher härteste Vorgehen der Regierung gegen unabhängige Medien im Land. Toplum TV hatte sich mit Recherchen über Korruption in Ministerien einen Namen gemacht. Seit November 2023 wurden in Aserbaidschan über 30 Journalistinnen und Aktivisten wegen ähnlicher Vorwürfe festgenommen. Aserbaidschanische Behörden weisen internationale Kritik regelmäßig zurück und begründen die Strafverfolgung mit kriminellen Verstößen, nicht mit journalistischer Tätigkeit.
0: Vielen Dank, Johannes, und weiter geht's mit ganz viel Spaß und guter Musik.

0: Die Funkstreife auf M94.5 mit mir, Christiane. Jetzt mal Hand aufs Herz. Ich bin mir sicher nicht die Einzige, die schon mal einen Digital Detox versucht und dann irgendwie doch ganz schnell alles, was ich mir vorgenommen habe, wieder verworfen hat, oder? Dann stellt man sich lieber einen Timer ein, der einem nach einer gewissen Zeit daran erinnert, dass man auch außerhalb der sozialen Medien noch ein Leben hat. So ein richtiger Detox mit komplettem Verzicht ist aber auch wirklich hart. Unsere Redakteurin Kim hat sich mit dem Thema auseinandergesetzt und berichtet über kleinere Strategien, die von dem dauerhaften Online-Sein abhalten sollen, also quasi für einen Digital Detox in Teilzeit.
1: Ständig erreichbar sein ist normal für uns, komplett offline kaum vorstellbar. Stattdessen denken wir uns kleine Regeln aus und versuchen uns selbst auszutricksen, um den eigenen Social-Media-Use zu reduzieren. Wir geben alles für eine Pause vom Doomscrolling. Quasi ein Digital Detox, aber eben nur in Teilzeit. Dr. Daniela Holzbohr ist Sprachwissenschaftlerin und Autorin. Sie hat ein Buch zum Thema Digital Detox und Achtsamkeit geschrieben. Unter einem klassischen Digital Detox versteht sie eigentlich eine längere Phase kompletter Offline-Zeit, mindestens 24 Stunden ohne digitale Medien. Gleichzeitig kann aber schon jede Maßnahme, die die eigene Bildschirmzeit reduziert, Teil eines Detox sein.
2: Und im Moment bringen wir unserem Gehirn halt bei, ständig hin und her zu springen. Immer da, da, da. Und ich kann gar nicht mehr bei einer Sache bleiben. Also diese permanente Ablenkungskultur, die empfinde ich als wahnsinnig problematisch und auch als unhöflich, als störend. Da setzt eben Digital Detox an, weil ich diese Störquellen ausschalte.
1: Den richtigen Weg dafür gibt es allerdings nicht. Irgendwie hat jeder eine andere Strategie, um den Teufelskreis zu entkommen. Zum Beispiel?
3: Einfach, also wirklich die App halt einfach deinstallieren. Dann ist der Account und so natürlich noch da, aber das einfach nicht mehr auf dem Handy ist. Teilweise blende ich die App auch aus.
4: Man kann es ja auch auf dem Laptop im Browser benutzen, aber da macht halt so irgendwelche Reels schauen oder Beiträge schauen überhaupt keinen Spaß.
5: Ich habe dann im Endeffekt eine Freundin gefragt, ob sie mir sozusagen einen Code einrichten kann, dass ich halt nicht verlängern kann, weil ich den Code nicht weiß.
1: Das Ziel hinter all diesen Strategien? Weniger Zeit mit Doomscrolling verschwenden und mehr bewusste Online-Zeiten nutzen. Ein wichtiges Ziel, denn ständige Unterbrechung kann Folgen haben. Frau Holzbohr erklärt, unser Gehirn gewöhne sich an ständige Reize. Der Alltag werde dadurch unruhiger und selbst soziale Kontakte litten darunter. Das nötige Problembewusstsein sei allerdings in der Gesellschaft noch nicht ausreichend angekommen. Viele dieser Effekte laufen im Alltag ziemlich unbewusst ab. Wir merken zwar, wie wir ständig zum Handy greifen, aber nicht unbedingt unmittelbar, wie sehr uns unser Verhalten wirklich prägt. Es braucht also erstmal ein Bewusstsein dafür, damit der Weg vom Automatismus hin zu bewussten Online-Zeiten führen kann. Frau Dr. Holzbohr empfiehlt effektive Auszeiten.
2: Da wäre zum Beispiel ein super Tipp für dieses gezielte Online-Sein, für dieses fokussierte Online-Sein, digitales Intervallfasten. Also gerade wenn die Leute sagen, boah, also den ganzen Tag offline, das packe ich nicht. Dann kann man sagen, ja gut, dann geh doch morgens 20 Minuten gezielt. Dann gehst du 4 Stunden komplett offline. Sei einfach da. Und dann kannst du ja mittags wieder kurz online gehen. Aber dann ist auch nach einer Viertelstunde oder einer halben Stunde wieder gut. Und da bekomme ich viel mehr Struktur und Ruhe in mein Leben.
1: Nächstes Mal, wenn der kleine Reminder uns also an unser Zeitlimit erinnert, können wir darauf achten und uns für eine bewusste Auszeit entscheiden. Zumindest in Part-Time.
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0: hört die Funkstreife mit Christiane, eure Erfrischung an heißen Sommertagen. Von Kathi habt ihr bei uns in der Funkstreife schon mal kurz in unserer WM-Folge vor ein paar Wochen gehört. Heute wollen wir euch noch ein bisschen mehr von ihr zeigen. In der vergangenen Woche hat sie einen neuen Song rausgebracht, Show Up. In dem Song verarbeitet sie tiefe Gefühle der Einsamkeit aus ihrer frühen Jugend. Wie auch in diesem Song zeichnet sich Kathis Stil oft durch die Verbindung von emotionalen Texten und schnellen Beats aus.
1: Hey, this is Katie O und ihr hört heute meine neue Single Show Up. Kam vor circa 2 Wochen raus and I hope you enjoy it.

Ob beim Büffeln in der Bib, beim Kochen oder am Eisbach, ihr hört die Funkstreife mit Christiane auf M94.5. Mit ihren verträumten Gitarrensound, einziggängigen Melodien und den erfolgreichen Covers von Linger und Murder on the Dancefloor sind sie inzwischen ein echter Name in der Musikwelt. Die Indie-Pop-Band Royal Otis aus Sydney. Das Duo besteht aus den beiden Australiern Royal Maddell und Otis Pavlovich, die die Band 2019 gründeten, nachdem sie sich über Freunde kennenlernten. Musik machte sie beide schon zuvor, doch erst gemeinsam entstand der leichte, mitreißende Gitarrensound, der einen gleichzeitig zum Träumen als auch zum Tanzen einlädt. Sie selbst beschreiben ihren Stil als Drunk Pop Punk Gibberish. Hier sind Royal Otis mit Car.

0: Und ich hoffe, so wie ihr, noch sehr viel mitgenommen zu haben. In 2 Wochen sind wir wieder für euch da. Ein großes Dankeschön geht auch an die Redaktion von dieser Woche. Mit dabei waren diesmal Johannes mit seinem Retro-Kult zu Studio Ghibli und Prinzessin Mononoke, Kim mit ihrem Beitrag zu Digital Detox. Der Musik verdanken wir heute Leonie und die Nachrichten wurden von Johannes moderiert. 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

Ich habe meine jüngste Tochter mal aus einer Amerika-Reise, da war die so ein bisschen mit sich im Zweifel, was sie machen soll, habe ich ihr so ein kleines Holzbrett mitgebracht, das aus zwei Teilen bestand. Stand auf der Oberseite The Way for Success, der Weg zum Erfolg. Und dann konnte man das aufklappen und da stand innen drin ein Wort, das hieß Work.

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